0: ganz eindeutig mehr Transparenz bei der Preisbildung, einen wachsamen Blick des Bundeskartellamtes. Und wenn sich dort zeigt, dass Kosten und Verkaufspreise so auseinanderlaufen, wie wir das gerade spüren, dann muss der Wettbewerb konsequenter kontrolliert werden.
1: Geringverdiener sollen wegen der hohen Spritpreise gezielt entlastet werden. Wirtschaftsministerin Reiche bringt dafür direkte Zahlungen ins Spiel. Mehr von Dirk Justes.
2: Ein passendes Verfahren dafür liege bereits vor, sagte Reiche bei NTV. Reiche will zudem beim CO2-Preis ansetzen. Eine niedrigere Stromsteuer oder einen neuen Tankrabatt lehnt sie dagegen ab. Auch Energieexpertin Claudia Kempfert fordert gezielte Hilfen für besonders betroffene Haushalte. Vor allem Pendler und Menschen mit wenig Einkommen seien stark belastet.
1: Städte und Gemeinden sollen besser auf Krisen und Angriffe vorbereitet sein. Innenminister Dobrindt kündigte dafür einen 10 Milliarden Euro Pakt an. Das Geld soll vor allem in Technik und Ausbildung fließen. Klassische Bunker hält der CSU-Politiker dagegen für zu teuer. Für die Litauen-Brigade sollen erstmals Bundeswehrsoldaten verpflichtet werden. Fast 4/5 der Stellen sind bereits freiwillig besetzt. Für die restlichen Bereiche plant das Verteidigungsministerium jetzt Verpflichtungen. Die Brigade soll Ende nächsten Jahres einsatzbereit sein. Immer weniger Menschen in Deutschland leben in den eigenen vier Wänden. Laut einer Studie des Pestel-Instituts für die Augsburger Allgemeine leben 43,5% der Haushalte in einer eigenen Wohnung oder Haus, so wenig wie seit 20 Jahren nicht mehr. Hauptgründe sind die hohen Baukosten.
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1: Ich bin Hanna Messerschmidt. Tanken bleibt in Deutschland extrem teuer. Super E5 kostete an manchen Tankstellen 2,46 Euro, so viel wie noch nie. Diesel lag fast bei 2,60 Euro. Hauptgrund sind gestiegene Rohölpreise wegen der blockierten Straße von Hormuz und der angespannten Lage an weiteren wichtigen Öltransportwegen. An den Tankstellen müssen sich die Mitarbeiter mitunter was anhören. Herbert Rabel vom Tankstelleninteressensverband.
2: Die Leute ärgern sich nach wie vor, laden den Ärger auch bei uns ab, aber wissen in der Zwischenzeit fast alle, dass wir kleinen Tankstellenbetreiber an diesen Preisentwicklungen überhaupt nichts dafür können.
1: Geringverdiener sollen wegen hoher Spritpreise gezielt Geld bekommen. Wirtschaftsministerin Reiche sagte bei NTV, ein Verfahren dafür liege bereits vor. Einen neuen Tankrabatt lehnt Reiche ab. Auch Energieexpertin Kempfert fordert Hilfen für besonders belastete Haushalte. Sachsen bleibt beim Thema Bildung weiter Spitze, vor Bayern und Hamburg. Der Freistaat ist etwa top bei Schulqualität und Forschung, heißt es im aktuellen Bildungsmonitor. Schlusslicht in dem Ranking ist erneut Bremen. Insgesamt sinkt aber das Bildungsniveau in allen Bundesländern. Laut Bundesbildungsministerin Karin Prien muss da mehr getan werden.
3: Es geht nicht darum, einfach nur Geld ins Bildungssystem zu packen. Sie müssen das Richtige machen. Und deshalb geht es um mehr als nur um mehr Geld. Darum geht es natürlich auch immer und mehr Ressourcen. Klammer auf, in Zeiten, in denen die Ressourcen knapp sind. Und zwar übrigens nicht nur die Ressource Geld, sondern auch die Ressource Personal. Und deshalb ist das Ganze auch so anspruchsvoll.
1: Europa will die Arktis stärker in seine Sicherheitspläne einbinden. Beim EU-Gipfel in Finnland ging es vor allem um Schutz vor Russland. Geplant sind eine europäische Eismeerflotte und besser geschützte Unterseekabel. Kanzler Merz kündigte an, dass auch Deutschland dafür mehr Verantwortung übernehmen will. Auf Sizilien sorgt der Vulkan Ätna erneut für Probleme im Flugverkehr. Weil der Berg wieder Asche und Lava in die Luft schleudert, sind am Flughafen Catania alle Ankünfte und Abflüge vorübergehend ausgesetzt. Auch im vergangenen Monat zwang ein Ätna-Ausbruch den Airport eine Woche lang zur Schließung.
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1: Ich bin Hanna Messerschmidt. Guten Morgen. Autofahrer müssen sich wohl auf noch höhere Spritpreise einstellen. Super E5 kostete an manchen Tankstellen im Schnitt 2,46 Euro, so viel wie nie zuvor. Diesel lag bei fast 2,60 Euro. Preistreiber sind vor allem die hohen Rohölpreise. Die steigen wegen der blockierten Straße von Hormuz und Problemen auf wichtigen Transportwegen. Der Tankstelleninteressensverband geht deshalb davon aus, dass Benzin und Diesel noch teurer werden. Rainer Pregler vom ADAC fordert:
2: Wir brauchen ganz eindeutig mehr Transparenz bei der Preisbildung, einen wachsamen Blick des Bundeskartellamtes. Und wenn sich dort zeigt, dass Kosten und Verkaufspreise so auseinanderlaufen, wie wir das gerade spüren, dann muss der Wettbewerb konsequenter kontrolliert werden.
1: Geringverdiener sollen wegen der hohen Spritpreise gezielt entlastet werden. Wirtschaftsministerin Reiche bringt dafür direkte Zahlungen ins Spiel. Mehr von Dirk Justes.
3: Ein passendes Verfahren dafür liege bereits vor, sagte Reiche bei NTV. Reiche will zudem beim CO2-Preis ansetzen. Eine niedrigere Stromsteuer oder einen neuen Tankrabatt lehnt sie dagegen ab. Auch Energieexpertin Claudia Kempfert fordert gezielte Hilfen für besonders betroffene Haushalte. Vor allem Pendler und Menschen mit wenig Einkommen seien stark belastet.
1: Kampfjets der NATO haben eine Drohne über Litauen abgeschossen. Sie war in der Nähe der Hauptstadt Vilnius gesichtet worden. Woher die Drohne kam, sagten die Behörden nicht. Wegen des Ukraine-Kriegs wird in den baltischen Staaten immer wieder der Luftraum verletzt, etwa durch fehlgeleitete Drohnen. Es wird wohl ein enges Rennen bei der Abgeordnetenhauswahl in Berlin. Laut einer neuen Umfrage des Instituts INSA kommen CDU und Linke beide auf 20%. Dahinter folgen AfD, die Grünen und SPD. Am Sonntag stehen in Mecklenburg-Vorpommern auch Landtagswahlen an. Immer weniger Menschen in Deutschland leben in den eigenen vier Wänden. Laut einer Studie des Pestel-Instituts für die Augsburger Allgemeine leben 43,5% der Haushalte in einer eigenen Wohnung oder Haus, so wenig wie seit 20 Jahren nicht mehr. Hauptgründe sind die hohen Baukosten.
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1: Ich bin Hanna Messerschmidt. Guten Morgen. Viele Autofahrer dürften es an der Zapfsäule schon gemerkt haben. Tanken ist in Deutschland so teuer wie noch nie. Demnach kostete ein Liter Super E5 an manchen Tankstellen 2,46 Euro. Diesel lag bei fast 2,60 Euro. Mehr von Dirk Justes.
2: Ein wichtiger Grund sind die hohen Ölpreise. Durch den Krieg in Nahost fällt ein Teil der Versorgung aus. So greift der Iran regelmäßig Ölpipelines oder Raffinerien in den mit den USA verbündeten Golfstaaten an. Dazu kommt, wichtige Transportwege wie die Straße von Hormuz sind blockiert oder nur eingeschränkt nutzbar. Das macht Öl knapper und treibt die Preise weiter nach oben. Ein Fass der Nordseesorte Brent kostet inzwischen mehr als 107 Dollar.
1: Geringverdiener sollen wegen hoher Spritpreise gezielt Geld bekommen. Wirtschaftsministerin Reiche sagte bei NTV, ein Verfahren dafür liege bereits vor. Einen neuen Tankrabatt lehnt Reiche ab. Auch Energieexpertin Kempfert fordert Hilfen für besonders belastete Haushalte. Städte und Gemeinden sollen für Krisen und Angriffe besser gerüstet sein. Innenminister Alexander Dobrindt kündigte dafür einen 10 Milliarden Euro Pakt an. Das Geld soll vor allem in Technik und Ausbildung fließen.
3: Um dafür zu sorgen, dass diejenigen, die im Bereich zivile Verteidigung, Bevölkerungsschutz engagiert sind, deutlich gestärkt werden. Das heißt, diejenigen ausstatten und stärken, die bei einer zivilen Verteidigung vor Ort tätig werden.
1: Klassische Bunker hält der CSU-Politiker dagegen für überholt. Sie würden aus seiner Sicht zu viel Geld kosten. Kann künstliche Intelligenz zur Gefahr für die globale Sicherheit werden? Etwa die Frage beschäftigt kommende Woche den UN-Sicherheitsrat bei der Generalversammlung in New York. Die Risiken von KI werden gerade weltweit diskutiert. Anthropic und OpenAI wollen deshalb die Entwicklung bremsen. Auf Sizilien sorgt der Vulkan Ätna erneut für Probleme im Flugverkehr. Weil der Berg wieder Asche und Lava in die Luft schleudert, sind am Flughafen Catania alle Ankünfte und Abflüge vorübergehend ausgesetzt. Auch im vergangenen Monat zwang ein Ätna-Ausbruch den Airport eine Woche lang zur Schließung.
4: Und damit ist es kurz nach 5 Uhr hier beim Berliner Rundfunk 91.4. Wetter und Verkehr hat jetzt Schmitti im Verkehrsstudio für Sie.
5: Guten Morgen. Es gibt eine aktuelle Meldung von der A113 stadteinwärts. Direkt im Dreieck Neukölln ist die Überleitung zur A100 Richtung Treptow wegen technischer Probleme gesperrt. Dann bitte schon mal vormerken, auf der A103 wird heute stadteinwärts im Kreuz Schöneberg die Überleitung zur A100 Richtung Tempelhof wegen Bauarbeiten gesperrt. Und Vorsicht noch auf der A10 im nördlichen Berliner Ring in Fahrt Richtung Prenzlau. Zwischen Kreuz Oranienburg und Birkenwerder steht rechts am Fahrbahnrand ein LKW mit Panne. Geblitzt wird heute in Lichtenberg in der Vulkanstraße, in Charlottenburg auf dem Heckerdamm und auf der A11 Richtung Berlin zwischen Korin und Werbelin. Dankeschön für Ihre Staus und Blitzer unter Berlin 201 91 390 und ich wünsche eine gute und unfallfreie Fahrt.
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5: Wir kommen aus einer meist sternenklaren Nacht und das macht's heute früh ziemlich schattig. Das Motto für heute, erst Jacke, dann T-Shirts. In Koschen aktuell 5 Grad, in Strausberg 7, Perleberg 8, Angermünde 10 und Berlin 10 bis 12 Grad. Der Tag beginnt erstmal mit viel Sonne, ab dem Vormittag schleiern sich dann immer mal wieder so ein paar dünne Wolken über uns hinweg, die bis zum Abend hin dann aber wieder weniger werden. Die Sonne schafft es heute nochmal, uns mit bis zu 25 Grad einzuheizen und dabei bleibt es auch trocken.
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4: Und bei uns wird's gleich ganz schick. Wer an Mode denkt, der landet ja schnell in Paris, in Mailand, in New York oder auch in London. Aber auch wir in Berlin haben hier wirklich viel Schickes und Exquisites zu bieten. Sehen wir spätestens im Januar dann wieder bei der Berlin Fashion Week. Mode und Berlin, das ist über viele Jahre gewachsen. Und wie das alles angefangen hat, das hören wir hier gleich. Stadtführer Klaas hat wieder Berlin-Wissen für Berliner mitgebracht. Und da geht's heute um die allerersten Laufstege der Hauptstadt. Wann und wo es die gegeben hat, das verrät er uns gleich um 5.10 Uhr. Ich bin Jonas Böhnstedt und habe jetzt den perfekten Kick für den frühen Dienstagmorgen. Die besten uns aller Zeiten, jetzt von Joe and Jet and the Blackhearts. I love Rock'n'Roll. Beim Berliner Rundfunk 91.4.

0: Fergal Sharkey bringt sie rein in den Dienstag. Einen schönen guten Morgen wünschen wir. Die besten Hits aller Zeiten laufen hier gleich von Tina Turner und von Maroon 5 zusammen mit Christina Aguilera. Vorher ist aber noch unser wandelndes Berlin-Lexikon an der Reihe.
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2: Wenn man an Mode denkt, denkt man ja meistens an Paris. Doch auch Berlin spielte eine ganz große Rolle. Ab den 1860er Jahren gab es die ersten Vorführungen von Kleidern. Meistens waren es junge, hübsche Verkäuferinnen, die vor wenigen Kunden die aktuellen Kleider vorgeführt haben. Diese Damen nannte man auch Vorführfräuleins. Dann gab es eine erste Modenschau ohne Laufsteg, schon in Paris in den 1860er Jahren. Doch in Berlin passierte etwas ganz Neues. Dort wurde erstmalig Mode mit Klavierbegleitung im Tanzschritt vorgeführt. Und das war sozusagen der Vorläufer der Modeschauen, wie wir sie heute kennen. Von da an waren Modeschauen so begehrt, dass sie in Theatern stattfanden. Und ab da galt Berlin als Modestadt.
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1: Ich bin Hanna Messerschmidt. Guten Morgen. Viele Autofahrer dürften es an der Zapfsäule schon gemerkt haben. Tanken ist in Deutschland so teuer wie noch nie. Demnach kostete ein Liter Super E5 an manchen Tankstellen 2,46 Euro. Diesel lag bei fast 2,60 Euro. Mehr von Dirk Justes.
2: Ein wichtiger Grund sind die hohen Ölpreise. Durch den Krieg in Nahost fällt ein Teil der Versorgung aus. So greift der Iran regelmäßig Ölpipelines oder Raffinerien in den mit den USA verbündeten Golfstaaten an. Dazu kommt, wichtige Transportwege wie die Straße von Hormuz sind blockiert oder nur eingeschränkt nutzbar. Das macht Öl knapper und treibt die Preise weiter nach oben. Ein Fass der Nordseesorte Brent kostet inzwischen mehr als 107 Dollar.
1: Geringverdiener sollen wegen hoher Spritpreise gezielt Geld bekommen. Wirtschaftsministerin Reiche sagte bei NTV, ein Verfahren dafür liege bereits vor. Einen neuen Tankrabatt lehnt Reiche ab. Auch Energieexpertin Kempfert fordert Hilfen für besonders belastete Haushalte. Städte und Gemeinden sollen für Krisen und Angriffe besser gerüstet sein. Innenminister Alexander Dobrindt kündigte dafür einen 10 Milliarden Euro Pakt an. Das Geld soll vor allem in Technik und Ausbildung fließen.
3: Um dafür zu sorgen, dass diejenigen, die im Bereich zivile Verteidigung, Bevölkerungsschutz engagiert sind, deutlich gestärkt werden. Das heißt, diejenigen ausstatten und stärken, die bei einer zivilen Verteidigung vor Ort tätig werden.
1: Klassische Bunker hält der CSU-Politiker dagegen für überholt. Sie würden aus seiner Sicht zu viel Geld kosten. Kann künstliche Intelligenz zur Gefahr für die globale Sicherheit werden? Etwa die Frage beschäftigt kommende Woche den UN-Sicherheitsrat bei der Generalversammlung in New York. Die Risiken von KI werden gerade weltweit diskutiert. Anthropic und OpenAI wollen deshalb die Entwicklung bremsen. Auf Sizilien sorgt der Vulkan Ätna erneut für Probleme im Flugverkehr. Weil der Berg wieder Asche und Lava in die Luft schleudert, sind am Flughafen Catania alle Ankünfte und Abflüge vorübergehend ausgesetzt. Auch im vergangenen Monat zwang ein Ätna-Ausbruch den Airport eine Woche lang zur Schließung.
4: Guten Morgen um kurz nach 5:30. Hier ist der Berliner Rundfunk 91.4 und Wetter und Verkehr kommen jetzt von Schmitti im Verkehrsstudio.
5: Guten Morgen. Es gibt eine aktuelle Meldung von der A113 stadteinwärts. Direkt um Dreieck Neukölln ist die Überleitung zur A100 Richtung Treptow wegen technischer Probleme gesperrt. Dann bitte schon mal vormerken, auf der A103 wird heute stadteinwärts im Kreuz Schöneberg die Überleitung zur A100

0: erst Jacke, dann T-Shirt. In Koschen aktuell 5 Grad. In Strausberg 7, Perleberg 8, Angermünde 10 und Berlin 10 bis 12 Grad. Der Tag beginnt erstmal mit viel Sonne. Ab dem Vormittag schleiern sich dann immer mal wieder so ein paar dünne Wolken über uns hinweg, die bis zum Abend hin dann aber wieder weniger werden. Die Sonne schafft es heute nochmal, uns mit bis zu 25 Grad einzuheizen und dabei bleibt es auch trocken.
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2: Hi zusammen, Jonas Bönstedt hier. Wir wünschen Ihnen den allerbesten Start in diesen Dienstag und hoffen, Sie kommen weiterhin schmerzfrei durch den Morgen. Ja, Kopfschmerzen, Bauchschmerzen, Gliederschmerzen, alles mehr als unschön und ab und zu leider so heftig, dass nur noch eine Schmerztablette hilft. Doch während die Schmerzen manchmal direkt danach verschwinden, dauert's oft auch mal länger, bis die Tablette wirkt. Warum Schmerztabletten unterschiedlich lange brauchen, um zu wirken, das checken wir hier gleich bei Warum Darum. Ihre tägliche Portion Alltagswissen kommt um 5.40 Uhr nach Enrique Iglesias und nach Evelyn Thomas.
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0: Einen wunderschönen guten Morgen am Dienstag. Sie hören die besten Hits aller Zeiten. Gleich Stuck With You von Huey Lewis and the News spielen wir sofort nach ihrer täglichen Portion Alltagswissen.
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3: Warum brauchen Schmerztabletten unterschiedlich lange, um zu wirken? Wie lange eine Schmerztablette braucht, um zu wirken, hängt in erster Linie natürlich davon ab, welche Wirkstoffe dort verarbeitet sind und in welcher Form man sie nimmt. Es macht also einen Unterschied, ob sie als Brausetablette, Kapsel, Dragee oder Granulat genommen wird. Denn die Zusammensetzung eines Schmerzmittels hat einen großen Einfluss darauf, wie schnell und in welcher Menge der Wirkstoff den Schmerzort erreicht. Magensaftresistente Tabletten brauchen zum Beispiel etwas länger als Tabletten, die schon im Magen aufgelöst und verarbeitet werden. Ein voller Magen und der Mix mit anderen Medikamenten kann die Wirkung natürlich auch verlangsamen. Es gibt aber auch einen Lifehack. Laut einer Studie kann man den Prozess nämlich ein bisschen beschleunigen, indem man sich auf die rechte Seite legt, nachdem man eine Schmerztablette genommen hat. Denn dann rutscht die Pille in einem steileren Winkel durch den Magen und landet schneller im Magensaft und kann dort aufgelöst werden.
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0: Es ist kurz vor sechs. Jetzt alles, was wichtig ist. Aus Berlin-Brandenburg, Deutschland und der Welt. Hier ist Sebastian Pasutti.
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3: Guten Morgen. Die Spritpreise steigen und steigen. Die Debatte um neue Hilfen hat begonnen. Die SPD fordert, die Spritpreise zu deckeln. Außerdem sollten die Sondergewinne der Konzerne mit einer Übergewinnsteuer abgeschöpft werden. Bayerns Ministerpräsident Söder spricht sich für ein neues Treffen der Bundesregierung zu den aktuellen Spritpreisen aus. Er kann sich unter anderem vorstellen, dass staatliche Mehreinnahmen durch die gestiegenen Preise an die Bürger zurückgegeben werden. Es ist eine Niederlage für US-Präsident Trump. Vor den Zwischenwahlen im November werden die Briefwahlregeln endgültig nicht mehr verschärft. Der oberste Gerichtshof hat einen Eilantrag der Trump-Regierung abgelehnt. Trump behauptet immer wieder, die Briefwahl führe zu Betrug. Beweisen kann er das nicht. Kritiker vermuten eher, dass Trump die Regeln verschärfen wollte, weil mehr demokratische Wählerinnen und Wähler die Briefwahl nutzen als republikanische Wähler. Bundesverkehrsminister Bilger kann sich Zugangskontrollen an großen deutschen Bahnhöfen vorstellen. Im Fernverkehr könne es sinnvoll sein, den Zugang an eine gültige Fahrkarte zu knüpfen, sagte Bilger den Funke-Medien. In anderen europäischen Ländern sind solche Kontrollen bereits verbreitet. In Frankreich zum Beispiel gibt es an rund 20 Bahnhöfen Zugangsschleusen, über die nur Reisende mit gültiger Fahrkarte auf den Bahnsteig kommen. Das brandenburgische Oberlandesgericht verhandelt heute über eine Klage gegen den Discounter Lidl. Der Bundesverband der Verbraucherzentralen wirft dem Unternehmen Diskriminierung vor. Hintergrund sind extra Rabatte für Kunden, die die Lidl Plus App nutzen. Die Verbraucherschützer kritisieren, dass Ältere ohne Smartphone, Kinder oder Menschen mit Behinderung benachteiligt würden, weil sie solche Apps häufig nicht nutzen könnten oder dürften. Die Clubs, Bars und Kultureinrichtungen auf dem RAW-Gelände in Friedrichshain sind erstmal gerettet. Der Bezirk zahlt vorerst die Miete. Der Grundkonflikt bleibt aber. Der Eigentümer plant auf dem Gelände unter anderem rund 300 Wohnungen. Die Clubs befürchten, dass sie langfristig doch verdrängt werden, zum Beispiel wegen Lärmkonflikten. Friedrichshains Baustadtrat Schmidt und die Nutzer des Areals wollen heute informieren, wie sie die Einrichtungen langfristig sichern wollen.
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4: Mit Alexandra Eckel. Mit dem heutigen Tag endet offiziell die Badesaison hier in Berlin. Zum Ende der Saison meldet das LAG so noch Warnhinweise für Badestellen in Grunewald und Reinickendorf. An Unterhavel und Tegeler See haben sich stellenweise größere Blaualgenteppiche gebildet, die für Hunde gefährlich sein könnten, falls sie dort trinken.
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0: Kurz nach sechs ist es. Guten Morgen, der Berliner Rundfunk 91.4. Heute startet der nächste Bauabschnitt auf der A100 zwischen Innsbrucker Platz und Alboinstraße. Welche neuen Einschränkungen es für Sie als Autofahrer gibt, sagt Ihnen Schmitti im Verkehrsstudio.
5: Guten Morgen. Ja, da laufen jetzt schon die Vorbereitungen und von 11 bis 13 Uhr ist pro Richtung nur eine Spur frei, danach wieder zwei Spuren. Allerdings wird in Richtung Treptow heute die Ausfahrt Alboinstraße gesperrt. Die Überfahrt von der A103 aus Richtung Steglitz auf die A100 in Richtung Treptow wird ebenfalls gesperrt und wer in Richtung Wedding umsteigen will, der muss bis Sachsendamm durchfahren und dort wenden. Dann die A113 stadteinwärts. Im Dreieck Neukölln ist die Überleitung zur A100 Richtung Treptow aktuell wegen technischer Probleme gesperrt. Jetzt müssen wir also alle erstmal Grenzallee raus und dementsprechend voll ist es da zurzeit. Ungeblitzt wird in Lichtenberg, Vulkanstraße, Charlottenburg auf dem Heckerdamm und A11 Richtung Berlin zwischen Korin und Werbelin. Dankeschön für Ihre Staus und Blitzer, die Sie sehr gerne noch ergänzen können unter Berlin 201 91 390. Ich wünsche dir
6: jetzt
5: gute Fahrt.
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0: Das wird heute ein richtig schöner Spätsommertag. Am Himmel über Berlin und Brandenburg hängen meist nur dünne, lockere Wolken. Somit bleibt's trocken, die Sonne hat ordentlich Platz zum Scheinen und treibt die Temperaturen rauf auf warme 25 Grad. 10 bis 12 Grad haben wir aktuell. Morgen am Mittwoch erstmal kompaktere Wolken, es ziehen Schauer und Gewitter durch. Danach soll's noch etwas freundlicher werden, bei Höchstwerten um 20 Grad.
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0: Sehr gerne bei Ihnen an diesem Dienstag. Den Start in den zweiten Tag der Woche, den wuppen wir gemeinsam. Gleich mit Musik von Genesis und von Bananarama. Und danach gucken wir uns einen angeblich genialen, weil so simplen Trick zum Stressabbau an. Die Zunge rausstrecken. 40 Sekunden Zunge rausstrecken hat die gleiche Wirkung wie Medikamente gegen Stress, wird zumindest bei Instagram behauptet. Was dran ist oder eben auch nicht, hören Sie um 6.10 Uhr bei uns bei Stimmt's oder hat es recht?
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0: Guten Morgen, Simone Panteleit und Team hier für Sie. Wir wünschen einen entspannten Start in einen ebenso entspannten Tag. Und falls es doch zu stressig wird, soll überraschenderweise unsere Zunge Abhilfe schaffen. So wird es zumindest im Internet behauptet. Worum es geht, was dran ist, schauen wir uns jetzt an in unserem dienstäglichen Fake- oder Fakt-Check.
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0: Einfach regelmäßig 40 Sekunden lang die Zunge rausstrecken und schon sinkt nach ein paar Wochen der Cortisolspiegel. Eine Neurologin soll das ausprobiert haben und messbare Erfolge bei ihren Patienten damit gehabt haben. Das behaupten gleich mehrere Postings bei Instagram. Klingt super simpel und super hilfreich, nur ist es auch wahr, Ferenc Reinke aus der Redaktion.
2: Also es wirkt erstmal irgendwie einleuchtend und auch die konkreten Zahlen, die da genannt werden, zum Cortisolspiegel machen einen überzeugenden Eindruck. Mhm. Guckt man sich aber die angeblichen medizinischen Quellen an, dann stellt man fest, so ist dazu nichts zu finden. Die Zunge rausstrecken für 40 Sekunden, das soll sich angeblich auf den Vagusnerv auswirken. Das ist der wichtigste Nerv des Parasympathikus, der für Erholung, Verdauung und Beruhigung zuständig ist. Und es verlaufen zwar Äste vom Vagus im Mundbereich, die Wirkung der Zunge, die ist aber sehr komplex darauf, das sagen Mediziner. Und wovor man sogar warnen muss, in diesem Posting wird behauptet, die Zungenübung, die würde Medikamente überflüssig machen. Und ab da wird der Quatsch sogar ein bisschen gefährlich. Mhm. Also, der Nutzen dieser angeblichen Entspannungsübung, der ist absolut nicht bewiesen. Die Behauptung, die ist ziemlich steil, um nicht zu sagen, unwahr.
0: Okay, also es sieht nicht nur doof aus, sondern bringt auch nichts. Und wenn Ihnen das beim nächsten Motivationsaccount bei Instagram begegnet, einfach weiter scrollen. 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

0: Bundesverkehrsminister Bilger kann sich Zugangskontrollen an großen deutschen Bahnhöfen vorstellen. Im Fernverkehr könne es sinnvoll sein, den Zugang an eine gültige Fahrkarte zu knüpfen, sagte Bilger den Funke-Medien. Der Bezirk Friedrichshain will heute über die langfristige Nutzung des RAW-Geländes informieren. Zwar sind die Bars und Clubs erstmal gesichert, weil auf dem Gelände aber Wohnungen gebaut werden sollen, befürchten sie unter anderem Lärmkonflikte.
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2: Mit Alexandra Eckel. Der Berliner Hauptbahnhof bekommt einen neuen Wartebereich. Die Bahn eröffnet am Vormittag die neue Wartezone auf der Erdgeschossebene des Hauptbahnhofs. Dort gibt es in Zukunft für die Reisenden einen neuen Gastronomiebereich mit angeschlossenem Café.
3: Kurz nach 6:30 ist es. Guten Morgen am Dienstag. 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Es gibt heute früh leider technische Probleme auf der A113 im Dreieck Neukölln. Mehr von Schmitti im Verkehrsstudio.
4: Ja, schönen guten Morgen. Da ist die Überleitung zur A100 in Richtung Treptow wegen technischer Probleme gesperrt. Alle müssen also Grenzallee raus und dementsprechend voll ist natürlich auch die Ausfahrt. Hier bitte ein paar Minuten mehr einplanen. Dann wird heute die Baustelle umgebaut auf der A100 zwischen Innsbrucker Platz und Albuinstraße. Beginnt ein neuer Bauabschnitt. Von 11 bis 13 Uhr ist deshalb pro Richtung nur eine Spur frei. Allerdings wird in Richtung Treptow noch die Ausfahrt Albuinstraße gesperrt und die Überfahrt von der A103 aus Richtung Steglitz kommend auf die A100 Richtung Treptow ebenfalls. Dann beginnen Bauarbeiten in Moabit auf der Beusselbrücke. Hier müssen Fahrbahnschäden beseitigt werden. Statt Einwiss ist deshalb auf der Beusselstraße zwischen Westhafenstraße und der Sickingenstraße nur eine Spur frei. Und es wird geblitzt in Mitte Neue Roßstraße, in Bernau in der Rudolf-Breitscheid-Straße und A11 Richtung Berlin zwischen Korin und Werbelin. Dankeschön für Ihre Staus und Blitzer. Können Sie sehr gerne noch ergänzen unter Berlin 201 91 390. Gute Fahrt!
3: Satte 10 Stunden Sonne bekommen wir an diesem Dienstag ab, im trockenen Mix mit, wenn überhaupt, nur dünnen, lockeren Wolken. Und die Sonne hat noch ganz schön Kraft. Die Temperaturen steigen von jetzt 10 bis 12 Grad auf sommerliche 25 Grad an. Genießen Sie es. Morgen am Mittwoch wird es dann wieder nicht ganz so freundlich sein. Da ziehen erstmal teils dichte Wolken mit Schauern und Gewittern durch. Erst in der zweiten Tageshälfte soll auch etwas Sonne dabei sein, bei 20 Grad maximal.
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3: Den allerschönsten Dienstagmorgen wünschen wir Ihnen und wir nehmen Sie gedanklich gleich mit an einen Ort. Da bekommen Minimalisten vermutlich Stresspickel. Die Asservatenkammer der Staatsanwaltschaft Berlin ist rappelvoll. Sie quillt über vor Waffen, Drogen, Mordwerkzeugen, Diebesgut und sehr vielen Telefonen. Das muss alles eingelagert werden und das Problem Platzmangel ist durchaus schon ein paar Tage älter. Neu ist der Standort, den man jetzt als Lösung schaffen will. Welche Pläne es im Südosten Berlins gibt, sagt Ihnen gleich unser Berlin-Reporter Christian Fuchs um 6.40 Uhr nach Simply Red und nach Eric Carmen.
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0: schönen guten Morgen am Dienstag, Halbzeit im September und Sie hören den Berliner Rundfunk 91.4 mit Simone Panteleit und Team. Es gibt Orte, da wette ich, würden Sie auch gerne mal Mäuschen spielen. So ein Ort ist die Asservatenkammer im Kriminalgericht Moabit. Da lagert die Staatsanwaltschaft Berlin ihre Beweise, Drogen, Waffen, Diebesgut und es ist so viel Zeug, dass die Asservatenkammer seit Jahren aus den Nähten platzt. Regale quellen förmlich über, in der Vergangenheit gab es schon Aufnahmestopps. Deshalb hat man einen neuen Standort gesucht. Von Moabit geht's raus in den Südosten nach Johannisthal. Und dort ist jetzt unser Berlin-Reporter Christian Fuchs.
1: Ja, und da hat man sich ein ziemlich historisches Fleckchen hier für die neue Asservatenstelle ausgesucht. Die stehen nämlich gerade hier am Großberliner Damm, Segelfliegerdamm. Hier war früher der Flugplatz Johannisthal. Der wurde 1909 eröffnet und war einer der ersten Motorflugplätze Deutschlands. Viel ist davon heute nicht mehr zu sehen. Hier ist ein großer Landschaftspark. Hier sind auch neue Wohnungen entstanden auf dem alten Gelände. Und hier am Großberliner Damm 78 soll dann die neue gemeinsame Asservatenstelle von Polizei und Justiz entstehen. Und die wird auch dringend gebraucht. In Moabit am alten Standort lagern inzwischen rund 35.000 Asservate auf gerade mal 2.500 Quadratmetern. Das ist ziemlich eng. Da sind Waffen dabei, Drogen, Diebesgut, Datenträger. Das sind alles Dinge, bei denen man nicht so gerne den Überblick verliert. Hier in Johannisthal soll deshalb auch deutlich größer gedacht werden. Auch das Kriminaltechnische Institut des LKA soll hiermit aufs Gelände ziehen. Rund 190 Millionen Euro sind dafür aus dem Sondervermögen des Bundes vorgesehen. Allerdings gibt es einen Knackpunkt und das ist die Bauzeit. 2030 soll hier begonnen werden mit Bauen. 2034 will man dann erst einziehen. Das ist noch eine ganze Weile hin. Trotzdem freut sich die Polizei drauf. Die GdP zum Beispiel, die Gewerkschaft der Polizei, denkt sogar noch ein Stückchen weiter. Benjamin Jendro.
2: Darüber hinaus würden wir uns wünschen, dass der Neubau auch gleich für einen strukturellen Neuanfang genutzt wird. Nach wie vor müssen wir Asservate noch unglaublich lange aufbewahren, bevor sie freigegeben werden. Das heißt, wir haben diverse Asservate, die sich auch auf Polizeiliegenschaften wirklich stapeln, obwohl das Ermittlungsverfahren längst vorangetrieben ist. Also hier wäre es auch wichtig, in der Zusammenarbeit dazu zu kommen, dass dann auch Asservate schneller freigegeben bzw. vernichtet werden können, damit wir die Schränke auf den Polizeiliegenschaften wieder frei haben.
1: Die Perspektiven sind also da. Trotzdem, 7 Jahre dauert es noch mindestens, bis man hier umziehen kann.
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Torn von Natalie Imbruglia, die gerade nach 5 Jahren wieder neue Musik rausgebracht hat. Algorithm heißt das neue Album und so klingt die erste Single daraus, Upside Down. Ist ganz nice, oder? Macht auf jeden Fall gute Laune. Sie hören den Berliner Rundfunk 91.4 am Dienstag mit Simone Panteleit und Team. Wir spielen für Sie die besten Hits aller Zeiten, wie jetzt Paul Young, Come Back and Stay. 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
13: Guten Morgen. Die Spritpreise brechen aktuell Rekorde. Die SPD fordert deshalb einen Preisdeckel und eine Übergewinnsteuer. In einem Positionspapier der SPD heißt es, Mineralölkonzerne würden die aktuelle Krise schamlos ausnutzen, um Rekordgewinne auf Kosten der Bürger zu machen. Auch CSU-Chef Söder fordert eine Entlastung von Autofahrern. Er will dazu ein Treffen der Bundesregierung. Die Grünen fordern ebenfalls Entlastungen für Bürgerinnen und Bürger, etwa über ein vergünstigtes Deutschland-Ticket. US-Präsident Trump wollte noch vor den Zwischenwahlen im November die Briefwahlregeln verschärfen. Damit ist er nun endgültig vor dem obersten Gerichtshof gescheitert. Die Entscheidung ist von großer Bedeutung. Hätte Trump sich durchgesetzt, hätten viele US-Amerikaner wohl nicht per Post wählen können. Traditionell nutzen mehr Wählerinnen und Wähler der oppositionellen Demokraten die Briefwahl als Republikaner. Zugangskontrollen an Bahnhöfen sind in anderen Ländern längst Alltag. Bundesverkehrsminister Bilger hält das auch in Deutschland für denkbar. Im Fernverkehr könne es sinnvoll sein, den Zugang zu den Bahnsteigen stärker an eine gültige Fahrkarte zu knüpfen, sagte Bilger den Funke-Medien. In Frankreich zum Beispiel gibt es an rund 20 Bahnhöfen Zugangsschleusen, über die nur Fahrgäste mit gültiger Fahrkarte auf den Bahnsteig kommen. Rabatt-Apps gehören für viele Menschen längst zum Einkauf dazu. Allerdings hält der Verbraucherzentrale Bundesverband die Rabatte für problematisch und hat den Discounter Lidl wegen seiner Lidl-Plus-App verklagt. Die Verbraucherschützer kritisieren, dass ältere, behinderte oder jüngere Menschen benachteiligt würden, weil sie Geräte oder Apps nicht nutzen könnten. Heute befasst sich das Brandenburgische Oberlandesgericht mit dem Fall. Wie kann eine langfristige Zukunft des RAW-Geländes in Friedrichshain aussehen? Darüber wollen die Nutzer des Areals und Baustadtrat Schmidt heute informieren. Zwar ist das Gelände erstmal gesichert, der Bezirk übernimmt für mindestens 2 Jahre die Miete. Nach wie vor will der Eigentümer aber rund 300 Wohnungen auf dem RAW-Gelände bauen. Die Clubs und Bars befürchten Lärmkonflikte und langfristig doch Einschränkungen.
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11: Mit Alexandra Eckel. Mit dem heutigen Tag endet offiziell die Badesaison hier in Berlin. Zum Ende der Saison meldet das Lageso noch Warnhinweise für Badestellen in Grunewald und Reinickendorf. An Unterhavel und Tegeler See haben sich stellenweise größere Blaualgenteppiche gebildet, die für Hunde gefährlich sein könnten, falls sie dort trinken.
7: Kurz nach 7 ist es guten Morgen, der Berliner Rundfunk 91.4. Der erste Stau auf der A100 hat nicht lange auf sich warten lassen. Schmitti im Verkehrsstudio weiß mehr.
14: Schönen guten Morgen. Ja, Richtung Wedding jetzt schon wieder sehr dichter Verkehr ab dem Britzer Tunnel bis zum Kreuz Schöneberg und dann nochmal 6 Minuten anstehen ab dem Hunzollern-Damm. Richtung Treptow haben wir aktuell auch Stop and Go zwischen Wex und Albuinstraße. Die A113 statt einwärts. Im Dreieck Neukölln ist die Überleitung zur A100 in Richtung Treptow wegen technischer Probleme immer noch gesperrt. Dann bitte rund 10 Minuten mehr einplanen in Marzahn auf der Rienstraße Richtung Landsberger Allee vor der Kreuzung Allee der Kosmonauten. Da gibt es ja auch eine Baustelle. Auf der Landsberger Allee einwärts klemmt es vor der Baustelle Marzahner Brücken und auf der B158 Richtung Berlin vor Ahrensfelde. Vorsicht noch auf der A13 Richtung Dresden. Zwischen der Raststätte Rüblingsheide und dem Dreieck Spreewald blockiert genau in einer Baustelle ein Auto mit einer Panne die linke Spur. Und es wird geblitzt in Marienfelde auf der Marienfelder Allee. Mitte Neue Roßstraße in Weißensee auf der Buschallee. Schwedt-Berliner Allee, B96 in Rangsdorf, Höhe Abzweig nach Kleinkienitz. Und auf der A10 im südlichen Berliner Ring Richtung Frankfurt direkt im Schönefelder Kreuz mal wieder. Dankeschön für Ihre Staus und Blitzer. Können Sie sehr gerne ergänzen unter Berlin 201 91 390. Gute Fahrt für Sie.
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7: Das wird heute der vermutlich schönste Tag der ganzen Woche mit viel Sonne, trocken und dabei nochmal spätsommerlich warm. Von jetzt 10 bis 12 Grad steigen die Temperaturen an diesem Dienstag auf maximal 25 Grad an. Morgen am Mittwoch geht's dann nur noch rauf auf 20 Grad. Es wird erstmal recht wolkig sein mit durchziehenden Schauern und Gewittern. Danach soll's etwas freundlicher werden.
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7: Wir wünschen einen guten Morgen am Dienstag und wir stellen Ihnen gleich die nächste Spitzenkandidatin vor, die am Sonntag bei der Wahl zum Abgeordnetenhaus antritt. Wir haben ja alle aktuell dort vertretenen Parteien zum Kiez-Spaziergang eingeladen. Die Gespräche finden Sie jetzt schon in voller Länge auf unserer Internetseite berlinerrundfunk.de zum Anhören und Anschauen. Ja, und gleich gibt's hier die Schnellfragerunde mit Christine Brinker von der AfD. Um 7.10 Uhr nach Culture Club und nach den Pet Shop Boys.
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0: Zusammen geht's in den Dienstag vor der Wahl.
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0: Wir sorgen dafür, dass Sie am Sonntag top vorbereitet sind und die Spitzenkandidaten deutlich besser kennen als nur von den vielen Plakaten hier bei uns in der Stadt. Wir haben die führenden Köpfe aller aktuell im Abgeordnetenhaus vertretenen Parteien zu Kiezspaziergängen eingeladen und alle haben zugesagt. Den Ort des Spaziergangs konnten sich die Kandidaten selbst aussuchen. Heute ist Christine Brinker von der AfD dran. Mit ihr hat sich unser Berlin-Reporter Christian Fuchs in Tegel getroffen am Eingang zur Fußgängerzone Gorki-Straße. Und auch Frau Brinker hat sich unserer Schnellfragerunde gestellt.
2: Christine Brinker von der AfD, wenn Sie innerhalb Berlins umziehen müssten, wie und wo würden Sie suchen?
3: Ich würde Freunde, Bekannte ansprechen und würde suchen, ehrlicherweise in Charlottenburg-Bömersdorf.
2: Wenn Sie eine Dauerkarte für den Berliner Sportverein geschenkt bekommen würden, für welchen würden Sie sich entscheiden und warum?
3: Gute Frage, Hertha. Weil ich oft Hertha-Spiele gesehen habe und irgendwie mein Herz für Blau-Weiß tickt.
2: Nächste Frage. Wenn Sie ein Geschäft in der Friedrichstraße aufmachen würden, weil es mit der Politik dann doch nichts ist bei Frau Brinker, welche Branche wär's?
3: Brautmoden, ganz klar. Kindheitstraum.
2: Wenn Sie Berlin Freunden zeigen würden, die Sie besuchen und Berlin noch nicht gesehen haben, wo würden Sie nicht mit ihnen hingehen?
3: Zum Cottbusser Tor. Aufgrund einfach der vielen Schwierigkeiten, des Schmutzes, der Zustände.
2: Und die letzte Frage. Sie haben morgens einen dringenden Termin im Roten Rathaus, bei dem Sie unbedingt pünktlich sein müssen. Welches Verkehrsmittel würden Sie auf keinen Fall nehmen und warum?
3: Den Bus. Weil Busse durch die aktuelle Verkehrspolitik total ausgebremst werden und man da wirklich schwer ankommt, pünktlich.
0: Ja, und wir haben mit Christine Brinker von der AfD außerdem über die großen Themen im Wahlkampf Sicherheit, Verkehr, Bauen und Wohnen sowie Müll gesprochen. Das ganze Gespräch in voller Länge inklusive Video finden Sie wie alle 5 Kiez-Spaziergänge auf berlinerrundfunk.de. Und da hören Sie auch, wofür sich Christine Brinker entschuldigt.

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24: Es ist kurz nach 7:30. 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
26: Guten Morgen. Die SPD fordert wegen der hohen Spritpreise einen Preisdeckel und eine Übergewinnsteuer. Auch CSU-Chef Söder fordert eine Entlastung von Autofahrern und will dazu ein Treffen der Bundesregierung. Vor den Zwischenwahlen im November werden die Briefwahlregeln in den USA endgültig nicht mehr verschärft. Der oberste Gerichtshof hat einen Eilantrag der Trump-Regierung abgelehnt. Zugangskontrollen an Bahnhöfen sind in anderen Ländern längst Alltag. Bundesverkehrsminister Bilger hält das auch in Deutschland für denkbar. Im Fernverkehr könne das sinnvoll sein, sagte Bilger den Funke-Medien. Der Bezirk Friedrichshain will heute über die langfristige Nutzung des RAW-Geländes informieren. Zwar sind die Bars und Clubs erstmal gesichert, weil auf dem Gelände aber Wohnungen gebaut werden sollen, befürchten sie unter anderem Lärmkonflikte.
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1: mit Alexandra Eckel. Der Berliner Hauptbahnhof bekommt einen neuen Wartebereich. Die Bahn eröffnet am Vormittag die neue Wartezone auf der Erdgeschossebene des Hauptbahnhofs. Dort gibt es in Zukunft für die Reisenden einen neuen Gastronomiebereich mit angeschlossenem Café.
24: Kurz nach 7:30, guten Morgen am Dienstag, der Berliner Rundfunk 91.4. Der Stadtring A100 führt das Stauranking hier in Berlin mal wieder an und heute beginnt auch noch eine neue Bauphase. Die Einzelheiten hat Schmitti für Sie im

0: Alboinstraße. Von 11 bis 13 Uhr ist pro Richtung nur eine Spur frei. Außerdem wird die Überfahrt von der A103 aus Richtung Steglitz kommend auf die A100 in Richtung Treptow gesperrt. Geblitzt wird in Marienfelde auf der Marienfelder Allee, in Weißensee auf der Buschallee, B96 in Rangsdorf und A10 südlicher Berliner Ring Richtung Frankfurt direkt im Schönefelder Kreuz. Dankeschön für Ihre Staus und Blitzer unter Berlin 201 91 390 und allen unterwegs wünsche ich eine gute Fahrt.
1: Heute können wir uns nochmal die Sonne auf dem Pelz brennen lassen. 10 Stunden lang soll sie scheinen an diesem Dienstag im Mix mit nur dünnen, lockeren Wolken. Regen steht nicht auf dem Programm und es wird spätsommerlich warm. Von jetzt Werten um, Moment, ich schaue nochmal, 10, 11 Grad geht es rauf auf maximal 25 Grad. Morgen am Mittwoch dann wieder deutlich herbstlicher. Es gibt erstmal recht viele dicke Wolken, Schauer und Gewitter sollen durchziehen. In der zweiten Tageshälfte guckt dann aber auch mal häufiger die Sonne vorbei bei 20 Grad höchstens.
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1: Wir wünschen Ihnen den allerbesten Start in diesen Dienstag ohne Wehwehchen, ohne Aua, ohne Schmerzen. Kommt ja leider in wirklich jedem Alter vor, dass mal irgendwo irgendwas zwickt und wenn es richtig heftig ist, dann muss eine Schmerztablette her. Und vielleicht ist Ihnen das auch schon mal aufgefallen, manchmal wird es dann direkt besser. Oft dauert es aber auch länger, bis das Medikament endlich hilft. Warum Schmerztabletten unterschiedlich lange brauchen, um zu wirken, das checken wir gleich hier bei Warum Darum. Ihre tägliche Portion Alltagswissen gibt's um 7.40 Uhr nach Kobi Kaye und nach Karat.
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0: Guten Morgen um 7.41 Uhr.
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0: Warum brauchen Schmerztabletten unterschiedlich lange, um zu wirken? Wie lange eine Schmerztablette braucht, um zu wirken, hängt in erster Linie natürlich davon ab, welche Wirkstoffe dort verarbeitet sind und in welcher Form man sie nimmt. Es macht also einen Unterschied, ob sie als Brausetablette, Kapsel, Dragee oder Granulat genommen wird. Denn die Zusammensetzung eines Schmerzmittels hat einen großen Einfluss darauf, wie schnell und in welcher Menge der Wirkstoff den Schmerzort erreicht. Magensaftresistente Tabletten brauchen zum Beispiel etwas länger als Tabletten, die schon im Magen aufgelöst und verarbeitet werden. Ein voller Magen und der Mix mit anderen Medikamenten kann die Wirkung natürlich auch verlangsamen. Es gibt aber auch einen Lifehack. Laut einer Studie kann man den Prozess nämlich ein bisschen beschleunigen, indem man sich auf die rechte Seite legt, nachdem man eine Schmerztablette genommen hat. Denn dann rutscht die Pille in einem steileren Winkel durch den Magen und landet schneller im Magensaft und kann dort aufgelöst werden.
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0: Es ist schon ein bisschen schräg. Bald 30 Jahre ist es her, dass die Grünen gefordert haben, dass der Liter Benzin 5 Mark kosten müsse, damit weniger Auto gefahren wird. Riesiger Aufschrei damals. Jetzt, fast 3 Jahrzehnte später, wird dieser grüne Traum Realität. Sebastian Pasutti aus unserer Berliner Rundfunk 91.4 Nachrichtenredaktion. Umgerechnet haben wir die 5 D-Mark inzwischen geknackt.
1: Ja, im bundesweiten Schnitt hatten wir E10 jetzt die Tage so bei knapp 2,30 €, Diesel bei 2,40 €. Das ist aber nur der Schnitt. An vielen Tankstellen, zum Beispiel an Autobahnen, lagen die Preise schon deutlich höher, an die 3 €. Und da sind wir dann locker über die umgerechnet 5 D-Mark.
0: Und da müssen wir die Grünen wirklich freisprechen. Für diesen Anstieg können sie dann doch nichts.
1: Nein, dieser Preisanstieg wird uns A von Donald Trump und seinem Iran-Krieg präsentiert, B vom Iran selbst, der durch die befreundete Houthi-Miliz im Jemen aktuell droht, die zweite für den Ölhandel wichtige Meerenge zu blockieren, und C, es sind wieder die Ölkonzerne wie BP, Shell, ExxonMobil, die anscheinend die Unsicherheit an den Ölmärkten schamlos ausnutzen. Wir haben ja Benzinpreise aktuell, die reagieren so empfindlich wie hochspekulative Aktien. Das hat dann mit dem tatsächlichen Einkaufspreis ja wirklich nur noch am Rande zu tun.
0: Was also jetzt machen? Wieder ein Tankrabatt oder vielleicht diesmal doch an die Ölkonzerne ran?
1: Also ein neuer Tankrabatt ist aktuell eher unwahrscheinlich. Wir hatten ihn ja im Mai, Juni, und da haben wir wieder gesehen, so ein Rabatt ist sehr teuer, wird auch nicht komplett weitergegeben. Möglich eher und wahrscheinlicher, die Mineralölsteuer wird gesenkt. Da entgehen dem Staat und uns allen aber viel Geld. Deshalb sagt die SPD, wir wollen lieber ran an die Konzerne. Zum einen will sie einen Spritpreisdeckel, also zum Beispiel täglich einen Höchstpreis festlegen. Über den dürfen die Benzinpreise dann nicht steigen. Und in der Diskussion durch die SPD auch wieder die Übergewinnsteuer, also dafür sorgen, dass sich Shell und Co. nicht an den deutschen Autofahrern über Gebühr bereichern. Da stellt sich zumindest Bundeswirtschaftsministerin Reiche aber wieder quer. Sie springt den Energiekonzernen bei und sagt bloß keine Markteingriffe.
0: Also es gibt wenigstens schon mal Vorschläge im Kampf gegen die hohen Spritpreise, auch wenn ich da jetzt noch nicht so wirklich eine Lösung sehe. Aber es wird wirklich höchste Zeit, dass da mal dauerhaft was passiert. Also das versteht ja inzwischen keiner mehr, warum wir das in Deutschland hier nicht hinbekommen. Wir informieren Berlin, der Berliner Rundfunk 91.4.
2: Ja!

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10: Guten Morgen. Die Spritpreise steigen und steigen. Die Debatte um neue Hilfen hat begonnen. Die SPD fordert, die Spritpreise zu deckeln. Außerdem sollten die Sondergewinne der Konzerne mit einer Übergewinnsteuer abgeschöpft werden. Bayerns Ministerpräsident Söder spricht sich für ein neues Treffen der Bundesregierung zu den aktuellen Spritpreisen aus. Er kann sich unter anderem vorstellen, dass staatliche Mehreinnahmen durch die gestiegenen Preise an die Bürger zurückgegeben werden. Es ist eine Niederlage für US-Präsident Trump. Vor den Zwischenwahlen im November werden die Briefwahlregeln endgültig nicht mehr verschärft. Der oberste Gerichtshof hat einen Eilantrag der Trump-Regierung abgelehnt. Trump behauptet immer wieder, die Briefwahl führe zu Betrug. Beweisen kann er das nicht. Kritiker vermuten eher, dass Trump die Regeln verschärfen wollte, weil mehr demokratische Wählerinnen und Wähler die Briefwahl nutzen als republikanische Wähler. Bundesverkehrsminister Bilger kann sich Zugangskontrollen an großen deutschen Bahnhöfen vorstellen. Im Fernverkehr könne es sinnvoll sein, den Zugang an eine gültige Fahrkarte zu knüpfen, sagte Bilger den Funke-Medien. In anderen europäischen Ländern sind solche Kontrollen bereits verbreitet. In Frankreich zum Beispiel gibt es an rund 20 Bahnhöfen Zugangsschleusen, über die nur Reisende mit gültiger Fahrkarte auf den Bahnsteig kommen. Das brandenburgische Oberlandesgericht verhandelt heute über eine Klage gegen den Discounter Lidl. Der Bundesverband der Verbraucherzentralen wirft dem Unternehmen Diskriminierung vor. Hintergrund sind extra Rabatte für Kunden, die die Lidl Plus App nutzen. Die Verbraucherschützer kritisieren, dass Ältere ohne Smartphone, Kinder oder Menschen mit Behinderung benachteiligt würden, weil sie solche Apps häufig nicht nutzen könnten oder dürften. Die Clubs, Bars und Kultureinrichtungen auf dem RAW-Gelände in Friedrichshain sind erstmal gerettet. Der Bezirk zahlt vorerst die Miete. Der Grundkonflikt bleibt aber. Der Eigentümer plant auf dem Gelände unter anderem rund 300 Wohnungen. Die Clubs befürchten, dass sie langfristig doch verdrängt werden, zum Beispiel wegen Lärmkonflikten. Friedrichshains Baustadtrat Schmidt und die Nutzer des Areals wollen heute informieren, wie sie die Einrichtungen langfristig sichern wollen.
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9: Mit Alexandra Eckel. Mit dem heutigen Tag endet offiziell die Badesaison hier in Berlin. Zum Ende der Saison meldet das Lageso noch Warnhinweise für Badestellen in Grunewald und Reinickendorf. An Unterhavel und Tegeler See haben sich stellenweise größere Blaualgenteppiche gebildet, die für Hunde gefährlich sein könnten, falls sie dort trinken.
11: Kurz nach 8 ist es Guten Morgen, der Berliner Rundfunk 91.4. In Marzahn sorgt ein Unfall aktuell für Behinderungen, auch für die Straßenbahnen der BVG. Mehr weiß Schmitti im Verkehrsstudio.
12: Jo, schönen guten Morgen. Also passiert ist der Unfall auf der Rienstraße in Richtung Friedrichsfelde, in Höhe Allee der Kosmonauten, das ist zurzeit auch gesperrt. Es gibt bereits Stau ab der Landsberger Allee sowie auf der Allee der Kosmonauten in Richtung Rienstraße mit fast einer halben Stunde Zeitverlust. Die Straßenbahnlinien M17 und 27 sind derzeit zwischen Gehrenseestraße und Allee der Kosmonauten, Ecke Rienstraße, unterbrochen. Die 18 ist zwischen Gehrenseestraße und Allee der Kosmonauten-Ecke Hölchowstraße unterbrochen. In der Gegenrichtung gibt es auch noch Stau wegen der Baustelle, allerdings hier auf der Rienstraße ab der B1, B5. Da bitte mindestens 10 Minuten mehr einplanen. Außerdem heute wieder 20 Minuten anstehen auf der A115 Richtung Berlin ab Höhe Kleinmachnow. Auf der B1, B5 stadteinwärts im Bereich Alt-Biesdorf eine Viertelstunde Stau. Auf der A100 Richtung Wedding jetzt eine Viertelstunde Zeitverlust ab der Buschkrugallee bis zum Kreuz Schöne Berg, ebenso Richtung Treptow ab Detmolder bis zur Albuinstraße. Und dann bitte noch Vorsicht auf der A113 in Richtung Dresden. Zwischen Schönefeld Nord und Süd liegen Gegenstände auf der rechten Spur. Geblitzt wird in Schöneberg in der Hauptstraße. Lichtenberg-Frankfurter Allee stadteinwärts an der Lichtenberger Brücke. In Mariendorf auf dem Mariendorfer Damm. Auf der L33 zwischen Marienberg und Herzhorn. Und auf der A24 Richtung Hamburg direkt im Dreieck Wittstock. Fahren Sie schön vorsichtig und wenn Sie noch was gesehen haben, Stau oder Blitzer, rufen Sie mich gern an. Berlin 201 91 390.
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9: Freuen Sie sich auf einen richtig schönen Spätsommertag. Am Himmel über Berlin und Brandenburg hängen meist nur dünne, lockere Wolken. Somit bleibt es trocken, die Sonne hat ordentlich Platz zum Scheinen und treibt die Temperaturen rauf auf warme 25 Grad. 10, 11 Grad haben wir aktuell. Morgen am Mittwoch erstmal kompakte Wolken, es ziehen Schauer und Gewitter durch. Danach soll es noch etwas freundlicher werden, bei Höchstwerten um 20 Grad.
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9: Und wir haben gleich Musik von Undercover und von Elton John für Sie. Und danach gucken wir uns einen angeblich genialen, weil so simplen Trick zum Stressabbau an. Die Zunge rausstrecken. Wenn man das 40 Sekunden lang macht, soll das die gleiche Wirkung haben wie Medikamente gegen Stress. Wird so bei Instagram behauptet und was dran ist oder eben auch nicht, das hören Sie um 8.10 Uhr bei Stimmt's oder hat es recht. 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

0: Guten Morgen, Simone Panteleit und Team hier für Sie. Wir wünschen einen entspannten Start in einen ebenso entspannten Tag. Und falls es doch zu stressig wird, soll überraschenderweise unsere Zunge Abhilfe schaffen. So wird es zumindest im Internet behauptet. Worum es geht, was dran ist, schauen wir uns jetzt an in unserem dienstäglichen Fake- oder Fakt-Check.
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0: Einfach regelmäßig 40 Sekunden lang die Zunge rausstrecken und schon sinkt nach ein paar Wochen der Cortisolspiegel. Eine Neurologin soll das ausprobiert haben und messbare Erfolge bei ihren Patienten damit gehabt haben. Das behaupten gleich mehrere Postings bei Instagram. Klingt super simpel und super hilfreich, nur ist es auch wahr, Ferenc Reinke aus der Redaktion.
2: Also es wirkt erstmal irgendwie einleuchtend und auch die konkreten Zahlen, die da genannt werden, zum Cortisolspiegel machen einen überzeugenden Eindruck. Mhm. Guckt man sich aber die angeblichen medizinischen Quellen an, dann stellt man fest, so ist dazu nichts zu finden. Die Zunge rausstrecken für 40 Sekunden, das soll sich angeblich auf den Vagusnerv auswirken. Das ist der wichtigste Nerv des Parasympathikus, der für Erholung, Verdauung und Beruhigung zuständig ist. Und es verlaufen zwar Äste vom Vagus im Mundbereich, die Wirkung der Zunge, die ist aber sehr komplex darauf, das sagen Mediziner. Und wovor man sogar warnen muss, in diesem Posting wird behauptet, die Zungenübung, die würde Medikamente überflüssig machen. Und ab da wird der Quatsch sogar ein bisschen gefährlich. Mhm. Also, der Nutzen dieser angeblichen Entspannungsübung, der ist absolut nicht bewiesen. Die Behauptung, die ist ziemlich steil, um nicht zu sagen, unwahr.
0: Okay, also es sieht nicht nur doof aus, sondern bringt auch nichts. Und wenn Ihnen das beim nächsten Motivationsaccount bei Instagram begegnet, einfach weiter scrollen. 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
15: Guten Morgen. Wegen der hohen Spritpreise fordert die SPD einen Spritpreisdeckel und eine Übergewinnsteuer. Auch CSU-Chef Söder fordert eine Entlastung von Autofahrern. Die Grünen schlagen ein ermäßigtes Deutschland-Ticket vor. Der oberste Gerichtshof der USA hat Pläne der Trump-Regierung endgültig gestoppt, die Briefwahl einzuschränken. Trump wollte die Regeln noch vor den Zwischenwahlen im November ändern. Davon wären besonders Wähler der Demokraten betroffen gewesen. Bundesverkehrsminister Bilger kann sich Zugangskontrollen an großen deutschen Bahnhöfen vorstellen. Im Fernverkehr könne es sinnvoll sein, den Zugang an eine gültige Fahrkarte zu knüpfen, sagte Bilger den Funke-Medien. Der Bezirk Friedrichshain will heute über die langfristige Nutzung des RAW-Geländes informieren. Zwar sind die Bars und Clubs erstmal gesichert, weil auf dem Gelände aber Wohnungen gebaut werden sollen, befürchten sie unter anderem Lärmkonflikte.
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16: Mit Alexandra Eckel. Der Berliner Hauptbahnhof bekommt einen neuen Wartebereich. Die Bahn eröffnet am Vormittag die neue Wartezone auf der Erdgeschossebene des Hauptbahnhofs. Dort gibt es in Zukunft für die Reisenden einen neuen Gastronomiebereich mit angeschlossenem Café.
14: Kurz nach 9:30 schönen guten Morgen. 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In Marzahn gibt es momentan im Bereich Rienstraße, Allee der Kosmonauten, große Probleme und dicke Staus nach einem Unfall. Mehr weiß Schmitti im Verkehrsstudio.
17: Der gesamte Kreuzungsbereich Allee der Kosmonauten, Rienstraße, ist momentan gesperrt. Es gibt bereits Stau auf der Rienstraße ab Landsberger Allee sowie auf der Allee der Kosmonauten in Richtung Rienstraße mit locker einer Dreiviertelstunde Zeitverlust. Und dadurch gibt es unter anderem auch noch Stau auf der Marzahner Chaussee in Richtung Allee der Kosmonauten. Die Straßenbahn ist auch betroffen. Die Linien M17 und 27 sind derzeit zwischen Gehrenseestraße und Allee der Kosmonauten Ecke Rienstraße unterbrochen. Auch die Linie 18 zwischen Gehrenseestraße und Pölchaustraße. In Haselhorst ist die Daumstraße zwischen Kleine Eiswerderstraße und Gartenfelderstraße wegen eines Feuerwehreinsatzes aktuell komplett gesperrt. Stadtring A100 heute auch wieder knüppeldicke voll. Richtung Wedding eine Viertelstunde Zeitverlust ab der Buschkuckallee bis zum Kreuz Schöneberg. Ebenso Richtung Treptow ab Detmolder bis zur Albuinstraße. Außerdem 50 Minuten anstehen auf der A103 von Steglitz Richtung Schöneberg ab der Ausfahrt Saarstraße bis zum Sachsendamm und auf der A115 Richtung Berlin heute 25 Minuten Stau ab Höhe Kleinmachnow. Es wird geblitzt in Schöneberg in der Hauptstraße, Lichtenberg auf der Frankfurter Allee stadteinwärts an der Lichtenberger Brücke, dann in Mariendorf auf dem Mariendorfer Damm, in Fürstenwalde Rudolf-Breitscheid-Straße und A24 Richtung Hamburg im Dreieck Wittstock. Fahren Sie überall schön vorsichtig und wenn Sie noch was gesehen haben, rufen Sie mich gern an. Würde mich freuen, Berlin 201 91 390.
14: Viel Sonne bekommen wir an diesem Dienstag ab im trockenen Mix mit, wenn überhaupt, nur dünnen, lockeren Wolken. Dabei wird es nochmal sehr warm. Die Temperaturen steigen von jetzt 10 Grad auf sommerliche 25 Grad an. Genießen Sie es. Morgen am Mittwoch wird es wieder nicht ganz so freundlich sein. Da ziehen erstmal teils dichte Wolken mit Schauern und Gewittern durch. Erst in der zweiten Tageshälfte soll es dann auch ein bisschen mehr

0: Er fragt unser Berlin-Reporter Christian Fuchs gleich für Sie im Volkspark Jungfernheide, der ja besonders betroffen war. Hören Sie um 8.40 Uhr nach Chicago und nach Erasure.
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0: nächstes Jahr an, damit dann kein Eichenprozessionsspinner die Stadt plagt. Der Berliner Rundfunk 91.4 ist hier am Dienstag mit Simone Panteleit und Team. Einen wunderschönen guten Morgen um 8.45 Uhr. Ja, es geht nochmal um den Eichenprozessionsspinner. Von dem hatten wir in diesem Frühjahr alle genug, weil es so schlimm seit Jahren nicht mehr war. An vielen Stellen der Stadt haben sie die Gespinste gesehen. Jetzt ist der Zeitpunkt, Maßnahmen einzuleiten, damit das 2027 nicht nochmal so passiert, dass zum Beispiel Kitas und Freibäder schließen müssen. Ein übergeordnetes Treffen mit dem Senat gab es schon. Die Bezirke fordern eine berlinweite Strategie. Ja, was wird daraus? Unser Berlin-Reporter Christian Fuchs ist verabredet mit Bezirksstadtrat Oliver Schrofenegger an dem Ort, an dem es wirklich besonders schlimm war, im Volkspark Jungfernheide.
1: Ja, wenn man hier so einen morgendlichen Spaziergang macht, kann man sich gar nicht vorstellen, wie das eigentlich im Frühjahr war. Aber war schon ziemlich schlimm. Die ganzen Bäume quasi über und über mit diesen Raupen voll, ziemlich ekelhaft. Und naja, klar, auch gesundheitsgefährdend. Neben mir steht Oliver Schrofenegger. Er ist Bezirksstadtrat, zuständig für Grünflächen, natürlich auch für diese ganze Eichenprozessionsspinner-Geschichte. Gestern gab es nochmal ein bezirksübergreifendes Treffen, auch mit dem Berliner Senat. Da wollte man eigentlich eine Strategie erarbeiten. Was sind denn da die Ergebnisse, Herr Schrofenegger?
2: Also da gibt's noch kein Ergebnis. Man hat die Finanzierungsfrage nicht besprochen und man hat bei der entscheidenden Frage, ob wir im nächsten Jahr sprühen dürfen, präventiv sozusagen arbeiten dürfen, auch noch nicht entschieden. Da müssen die verschiedenen Abteilungen der Senatsverwaltung sich noch Gedanken drüber machen.
1: Ja, das klingt ja erstmal nicht gut. Was sagen Sie denn jetzt den Leuten, die jetzt im Frühjahr hier drunter gelitten haben? Es haben sich ja teilweise schon quasi Leute aus Notwehr jetzt in der Bürgerinitiative zusammengeschlossen, weil die sagen, es muss hier was passieren.
2: Also es ist gut, dass die sich organisieren und dass sie Druck machen. Da sollen sie auf jeden Fall auch weitermachen, den Druck aufrechterhalten. November, Dezember diesen Jahres müsste die Entscheidung fallen, damit das noch rechtzeitig klappt. Also noch ist es okay, aber der Druck muss auf jeden Fall da bleiben.
1: Was machen Sie denn für Druck? Sie haben ja auch eine Verantwortung gegenüber den Leuten.
2: Na, wir schreiben regelmäßig an die Senatsverwaltung. Wir arbeiten auch öffentlich. Zum Beispiel dieses Interview, zu sagen, dass da bisher noch nichts bei rausgekommen ist. Wir haben mit der Finanzverwaltung einen Streit um die Basiskorrektur. Also es sind, glaube ich, auch alle Bezirke. Es gibt ja mittlerweile 2 Briefe aller 12 Bezirke. Alle Bezirke sehr aktiv dran an der Sache. Aber ohne den Senat kriegen wir es halt nicht hin.
1: Der Druck muss also am Ende aufrechterhalten werden. Es ist wie so oft, am Ende liegt es am Geld. Irgendjemand muss diese Maßnahmen bezahlen. Und das will natürlich keiner.

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5: Guten Morgen. Die Spritpreise brechen aktuell Rekorde. Die SPD fordert deshalb einen Preisdeckel und eine Übergewinnsteuer. In einem Positionspapier der SPD heißt es, Mineralölkonzerne würden die aktuelle Krise schamlos ausnutzen, um Rekordgewinne auf Kosten der Bürger zu machen. Auch CSU-Chef Söder fordert eine Entlastung von Autofahrern. Er will dazu ein Treffen der Bundesregierung. Die Grünen fordern ebenfalls Entlastungen für Bürgerinnen und Bürger, etwa über ein vergünstigtes Deutschland-Ticket. US-Präsident Trump wollte noch vor den Zwischenwahlen im November die Briefwahlregeln verschärfen. Damit ist er nun endgültig vor dem obersten Gerichtshof gescheitert. Die Entscheidung ist von großer Bedeutung. Hätte Trump sich durchgesetzt, hätten viele US-Amerikaner wohl nicht per Post wählen können. Traditionell nutzen mehr Wählerinnen und Wähler der oppositionellen Demokraten die Briefwahl als Republikaner. Zugangskontrollen an Bahnhöfen sind in anderen Ländern längst Alltag. Bundesverkehrsminister Bilger hält das auch in Deutschland für denkbar. Im Fernverkehr könne es sinnvoll sein, den Zugang zu den Bahnsteigen stärker an eine gültige Fahrkarte zu knüpfen, sagte Bilger den Funke-Medien. In Frankreich zum Beispiel gibt es an rund 20 Bahnhöfen Zugangsschleusen, über die nur Fahrgäste mit gültiger Fahrkarte auf den Bahnsteig kommen. Rabatt-Apps gehören für viele Menschen längst zum Einkauf dazu. Allerdings hält der Verbraucherzentrale Bundesverband die Rabatte für problematisch und hat den Discounter Lidl wegen seiner Lidl-Plus-App verklagt. Die Verbraucherschützer kritisieren, dass ältere, behinderte oder jüngere Menschen benachteiligt würden, weil sie Geräte oder Apps nicht nutzen könnten. Heute befasst sich das Brandenburgische Oberlandesgericht mit dem Fall. Wie kann eine langfristige Zukunft des RAW-Geländes in Friedrichshain aussehen? Darüber wollen die Nutzer des Areals und Baustadtrat Schmidt heute informieren. Zwar ist das Gelände erstmal gesichert, der Bezirk übernimmt für mindestens 2 Jahre die Miete. Nach wie vor will der Eigentümer aber rund 300 Wohnungen auf dem RAW-Gelände bauen. Die Clubs und Bars befürchten Lärmkonflikte und langfristig doch Einschränkungen.
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15: Mit Alexandra Eckel. Mit dem heutigen Tag endet offiziell die Badesaison hier in Berlin. Zum Ende der Saison meldet das LAG Jesu noch Warnhinweise für Badestellen in Grunewald und Reinickendorf. An Unterhavel und Tegeler See haben sich stellenweise größere Blaualgenteppiche gebildet, die für Hunde gefährlich sein könnten, falls sie dort trinken.
16: Kurz nach 9 ist es Guten Morgen, der Berliner Rundfunk 91.4. Wirklich alles rund ums Kreuz Schöneberg der A100 versinkt gerade in völligem Stauchaos, weil die neue Bauphase gerade eingerichtet wird. Mehr von Schmitti im Verkehrsstudio.
17: Ja, also einmal schon einen Zeitplan von 11 bis 13 Uhr. Da gibt es pro Richtung nur eine freie Spur zwischen Innsbrucker Platz und der Albuinstraße. Dann wird in Richtung Treptow die Ausfahrt Albuinstraße gesperrt. Jetzt schon von der Überfahrt A103 aus Richtung Steglitz auf die A100 Richtung Treptow eine Sperrung. Wer jetzt Richtung Wedding will, der muss bis Sachsendamm durchfahren und dort wenden. Funktioniert überhaupt nicht. Verursacht nun einen riesigen Stau. Der geht schon los ab Tunnel Feuerbachstraße. Wir sind jetzt schon bei mindestens einer Dreiviertelstunde anstehen hier und auch die ganzen Umfahrungsmöglichkeiten knüppeldicke voll, also Rubenstraße statt Einwärtsstau, Hauptstraße Einwärtsstau, Vorarlberger Damm, Grazer Damm, da überall auch noch mindestens 20 Minuten anstehen. Dann geht's weiter mit Marzahn, Allee der Kosmonauten, Ecke Rienstraße, der gesamte Kreuzungsbereich ist nach einem Unfall komplett gesperrt. Megastau hier auf der Rienstraße schon ab der Landsberger Allee, sowie auf der Allee der Kosmonauten Richtung Rienstraße mit locker einer Dreiviertelstunde Zeitverlust und auch die Straßenbahn, die in M17, 27 und 18 sind momentan unterbrochen. Das sind zurzeit die großen Probleme. Die größten Problemstellen hier in der Stadt. Wenn es da geht, bitte über einen riesengroßen Bogen rummachen. Geblitzt wird auch noch Schöneberg Hauptstraße, Mariendorf auf dem Mariendorfer Damm, in Potsdam in der Domstraße und in Fürstenwalde Rudolf-Breitscheid-Straße. Dankeschön für Ihre Staus und Blitzer unter Berlin 201 91 390 und da, wo es geht, eine gute Fahrt.
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16: Der schönste Tag der ganzen Woche steht uns bevor mit viel Sonne, trocken und dabei nochmal spätsommerlich warm. Von jetzt 11 bis 12 Grad steigen die Temperaturen an diesem Dienstag auf maximal 25 Grad an. Morgen am Mittwoch geht's dann nur noch rauf auf 20 Grad. Es wird erstmal recht wolkig sein mit durchziehenden Schauern und Gewittern. Danach soll's etwas freundlicher werden.
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13: Wir wünschen Ihnen einen wunderschönen Dienstagmorgen und wir machen Sie ja fit in dieser Woche für die Berlin-Wahl am Sonntag mit unserem Wahlspezial. Wir haben die 5 Spitzenkandidaten der aktuell im Abgeordnetenhaus vertretenen Parteien zum Kiezspaziergang getroffen. Jeden Tag bis Freitag hören Sie einen Ausschnitt daraus und in voller Länge gibt es die Interviews jetzt schon auf berlinerrundfunk.de. Gleich hören wir Christine Brinker von der AfD um 9.10 Uhr nach Men Without Hats und nach Tracy Chapman.
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0: Zusammen geht's in den Dienstag, den Dienstag vor der Wahl.
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0: Wir sorgen dafür, dass Sie am Sonntag top vorbereitet sind und die Spitzenkandidaten deutlich besser kennen als nur von den vielen Plakaten hier bei uns in der Stadt. Wir haben die führenden Köpfe aller aktuell im Abgeordnetenhaus vertretenen Parteien zu Kiezspaziergängen eingeladen und alle haben zugesagt. Den Ort des Spaziergangs konnten sich die Kandidaten selbst aussuchen. Heute ist Christine Brinker von der AfD dran. Mit ihr hat sich unser Berlin-Reporter Christian Fuchs in Tegel getroffen am Eingang zur Fußgängerzone Gorki-Straße. Und auch Frau Brinker hat sich unserer Schnellfragerunde gestellt.
2: Christine Brinker von der AfD, wenn Sie innerhalb Berlins umziehen müssten, wie und wo würden Sie suchen?
3: Ich würde Freunde, Bekannte ansprechen und würde suchen, ehrlicherweise in Charlottenburg-Bömersdorf.
2: Wenn Sie eine Dauerkarte für den Berliner Sportverein geschenkt bekommen würden, für welchen würden Sie sich entscheiden und warum?
3: Gute Frage, Hertha. Weil ich oft Hertha-Spiele gesehen habe und irgendwie mein Herz für Blau-Weiß tickt.
2: Nächste Frage. Wenn Sie ein Geschäft in der Friedrichstraße aufmachen würden, weil es mit der Politik dann doch nichts ist bei Frau Brinker, welche Branche wär's?
3: Brautmoden, ganz klar. Kindheitstraum.
2: Wenn Sie Berlin Freunden zeigen würden, die Sie besuchen und Berlin noch nicht gesehen haben, wo würden Sie nicht mit ihnen hingehen?
3: Zum Cottbusser Tor. Aufgrund einfach der vielen Schwierigkeiten, des Schmutzes, der Zustände.
2: Und die letzte Frage. Sie haben morgens einen dringenden Termin im Roten Rathaus, bei dem Sie unbedingt pünktlich sein müssen. Welches Verkehrsmittel würden Sie auf keinen Fall nehmen und warum?
3: Den Bus. Weil Busse durch die aktuelle Verkehrspolitik total ausgebremst werden und man da wirklich schwer ankommt, pünktlich.
0: Ja, und wir haben mit Christine Brinker von der AfD außerdem über die großen Themen im Wahlkampf Sicherheit, Verkehr, Bauen und Wohnen sowie Müll gesprochen. Das ganze Gespräch in voller Länge inklusive Video finden Sie wie alle 5 Kiez-Spaziergänge auf berlinerrundfunk.de. Und da hören Sie auch, wofür sich Christine Brinker entschuldigt. 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
3: 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Hier ist Sebastian Pasutti.
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5: Guten Morgen. Die SPD fordert wegen der hohen Spritpreise einen Preisdeckel und eine Übergewinnsteuer. Auch CSU-Chef Söder fordert eine Entlastung von Autofahrern und will dazu ein Treffen der Bundesregierung. Vor den Zwischenwahlen im November werden die Briefwahlregeln in den USA endgültig nicht mehr verschärft. Der oberste Gerichtshof hat einen Eilantrag der Trump-Regierung abgelehnt. Zugangskontrollen an Bahnhöfen sind in anderen Ländern längst Alltag. Bundesverkehrsminister Bilger hält das auch in Deutschland für denkbar. Im Fernverkehr könne das sinnvoll sein, sagte Bilger den Funke-Medien. Der Bezirk Friedrichshain will heute über die langfristige Nutzung des RAW-Geländes informieren. Zwar sind die Bars und Clubs erstmal gesichert, weil auf dem Gelände aber Wohnungen gebaut werden sollen, befürchten sie unter anderem Lärmkonflikte.
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6: Mit Alexandra Eckel. Der Berliner Hauptbahnhof bekommt einen neuen Wartebereich. Die Bahn eröffnet am Vormittag die neue Wartezone auf der Erdgeschossebene des Hauptbahnhofs. Dort gibt es in Zukunft für die Reisenden einen neuen Gastronomiebereich mit angeschlossenem Café.
3: Kurz nach 9:30 haben wir es am Dienstag. 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Bisher gab's viel Chaos und Stau im Berufsverkehr und auch viel zu tun für Schmitti im Verkehrsstudio. Hier kommt ein frisches Update von den Straßen.
7: Es hat sich leider nicht so viel geändert. Wir haben den neuen Bauabschnitt auf der 100 zwischen Innsbrucker Platz und Albuinstraße. Richtung Treptow ist die Ausfahrt Albuinstraße jetzt gesperrt. Die Überfahrt von der A103 aus Richtung Steglitz auf die A100 Richtung Treptow ist ebenfalls gesperrt. Und wer Richtung Wedding will, der muss bis Sachsendamm durchfahren und dort wenden. Das verursacht allerdings einen Megastau ab dem Tunnel Feuerbachstraße mit aktuell 50 Minuten Wartezeit. Dementsprechend voll sind auch alle umliegenden Straßen. In Marzahn ist die Kreuzung Allee der Kosmonauten Rienstraße nach einem Unfall immer noch komplett gesperrt. Hier gibt es Stau auf der Rienstraße und auf der Allee der Kosmonauten mit bis zu einer halben Stunde Zeitverlust. Die Straßenbahnlinien M17, 18 und 27 sind momentan unterbrochen. In Haselhorst ist die Daumstraße zwischen Kleine Eiswerderstraße und Gartenfelderstraße wegen eines Feuerwehreinsatzes voll gesperrt. Die A113 stadteinwärts. Im Dreieck Neukölln ist die Überleitung zur A100 Richtung Treptow wegen technischer Probleme gesperrt. Und dann hat es gerade eben auch noch einen Unfall gegeben auf der A2 zwischen Ciesa und Wollin. Beide Richtungen sind betroffen und es liegen jede Menge Trümmerteile auf der Autobahn verstreut. Also bitte unbedingt auch die Rettungsgasse freilassen hier. Geblitzt wird in Schöneberg in der Hauptstraße, Lichtenberg, Frankfurter Allee, B158 in Alt-Glietzen.

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1: Wir sind sehr gerne an Ihrer Seite an diesem zweiten Arbeitstag der Woche. Mit dem Partner zusammenarbeiten, wäre das was für Sie? Machen Sie das möglicherweise schon? Pat Benatar macht das schon lange. Jetzt Ende des Monats geht sie wieder zusammen mit ihrem Ehemann, dem Gitarristen Neil Giraldo, auf Tour. Und dieser Song hier wird garantiert bei jedem Konzert gespielt. We Belong beim Berliner Rundfunk 91.4. Wir spielen die besten Hits aller Zeiten. Ihnen einen schönen Dienstagmorgen.

0: Es ist schon ein bisschen schräg. Bald 30 Jahre ist es her, dass die Grünen gefordert haben, dass der Liter Benzin 5 Mark kosten müsse, damit weniger Auto gefahren wird. Riesiger Aufschrei damals. Jetzt, fast 3 Jahrzehnte später, wird dieser grüne Traum Realität. Sebastian Pasutti aus unserer Berliner Rundfunk 91.4 Nachrichtenredaktion. Umgerechnet haben wir die 5 D-Mark inzwischen geknackt.
1: Ja, im bundesweiten Schnitt hatten wir E10 jetzt die Tage so bei knapp 2,30 Euro, Diesel bei 2,40. Das ist aber nur der Schnitt. An vielen Tankstellen, zum Beispiel an Autobahnen, lagen die Preise schon deutlich höher, an die 3 Euro. Und da sind wir dann locker über die umgerechnet 5 D-Mark.
0: Und da müssen wir die Grünen wirklich freisprechen. Für diesen Anstieg können sie dann doch nichts.
1: Nein, dieser Preisanstieg wird uns A von Donald Trump und seinem Iran-Krieg präsentiert, B vom Iran selbst, der durch die befreundete Houthi-Miliz im Jemen aktuell droht, die zweite für den Ölhandel wichtige Meerenge zu blockieren, und C, es sind wieder die Ölkonzerne wie BP, Shell, ExxonMobil, die anscheinend die Unsicherheit an den Ölmärkten schamlos ausnutzen. Wir haben ja Benzinpreise aktuell, die reagieren so empfindlich wie hochspekulative Aktien. Das hat dann mit dem tatsächlichen Einkaufspreis ja wirklich nur noch am Rande zu tun.
0: Was also jetzt machen? Wieder einen Tankrabatt oder vielleicht diesmal doch an die Ölkonzerne ran?
1: Also ein neuer Tankrabatt ist aktuell eher unwahrscheinlich. Wir hatten ihn ja im Mai, Juni, und da haben wir wieder gesehen, so ein Rabatt ist sehr teuer, wird auch nicht komplett weitergegeben. Möglich eher und wahrscheinlicher, die Mineralölsteuer wird gesenkt. Da entgehen dem Staat und uns allen aber viel Geld. Deshalb sagt die SPD, wir wollen lieber ran an die Konzerne. Zum einen will sie einen Spritpreisdeckel, also zum Beispiel täglich einen Höchstpreis festlegen. Über den dürfen die Benzinpreise dann nicht steigen. Und in der Diskussion durch die SPD auch wieder die Übergewinnsteuer, also dafür sorgen, dass sie Shell und Co. nicht an den deutschen Autofahrern über Gebühr bereichern. Da stellt sich zumindest Bundeswirtschaftsministerin Reiche aber wieder quer. Sie springt den Energiekonzernen bei und sagt bloß keine Markteingriffe.
0: Also es gibt wenigstens schon mal Vorschläge im Kampf gegen die hohen Spritpreise, auch wenn ich da jetzt noch nicht so wirklich eine Lösung sehe. Aber es wird wirklich höchste Zeit, dass da mal dauerhaft was passiert. Also das versteht ja inzwischen keiner mehr, warum wir das in Deutschland hier nicht hinbekommen. 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
15: Ich bin Sebastian Pasotti. Guten Tag.
16: In 5 Tagen wird hier in Berlin gewählt. SPD-Spitzenkandidat Steffen Krach wirbt im Wahlkampf auf den letzten Metern nochmal für einen Mietendeckel für Berlin. Im ZDF sagte er, dass er sich sicher ist, dass dieser Mietendeckel in den nächsten Jahren auch kommen wird.
17: Markus Söder und auch Friedrich Merz werden sehen, dass auch in anderen Bundesländern das Mietenproblem immens ist. Auch in München haben wir das Problem und deswegen hat Markus Söder alle Großstädte in Bayern verloren bei den letzten Kommunalwahlen. Und wir werden das auch in Nordrhein-Westfalen sehen. Auch ein Herr Wüst wird sehen, er hat da ein Problem und deswegen bin ich der Meinung, die Länder sollen darüber entscheiden, nicht die Bundesregierung.
16: Linken Spitzenkandidatin Ehreib sprach sich dagegen noch einmal für eine Vergesellschaftung von Wohnungsbeständen großer Immobilienkonzerne aus. CDU-Spitzenkandidat Evers machte sich dagegen für eine Bebauung des Tempelhofer Feldes stark. Die Mineralölkonzerne erwarten vorerst keine Normalisierung der Spritpreise. Der Wirtschaftsverband Fuels and Energy rechnet frühestens im kommenden Jahr mit einer Normalisierung. Verbandssprecher von Gersdorf sagte der Rheinischen Post, entscheiden sei jetzt die weitere Entwicklung im Nahen Osten. Komme es zu einem Friedensschluss, würden sich auch die Kraftstoffpreise allmählich beruhigen. Kritiker werfen den Mineralölkonzernen vor, die Preise bewusst höher zu halten, als sie sein müssten. Der oberste Gerichtshof der USA hat Pläne der Trump-Regierung gestoppt, die Briefwahl einzuschränken. Die Richter lehnten einen Eilantrag ab. Die Entscheidung ist von großer Bedeutung, weil in den USA fast ein Drittel der Wählerinnen und Wähler per Briefwahl abstimmt und im November Zwischenwahlen anstehen. Die Regierung wollte ihre Änderungen noch davor durchsetzen. Eine mögliche Folge wäre gewesen, dass viele US-Amerikaner nicht per Post hätten wählen können. Das machen verhältnismäßig viele Wählerinnen und Wähler der oppositionellen Demokraten. Das brandenburgische Oberlandesgericht verhandelt von heute an über eine Klage gegen den Discounter Lidl. Der Bundesverband der Verbraucherzentralen wirft dem Unternehmen Diskriminierung vor. Hintergrund sind extra Rabatte für Kunden, die die Lidl Plus App nutzen. Die Verbraucherschützer kritisieren, dass Ältere ohne Smartphone, Kinder oder Menschen mit Behinderung benachteiligt würden, weil sie solche Apps häufig nicht nutzen könnten oder dürften.
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14: Mit Alexandra Eckel. Mit dem heutigen Tag endet offiziell die Badesaison hier in Berlin. Zum Ende der Saison meldet das Lageso noch Warnhinweise für Badestellen in Grunewald und Reinickendorf. An Unterhavel und Tegeler See haben sich stellenweise größere Blaualgenteppiche gebildet, die für Hunde gefährlich sein könnten, falls sie dort trinken.
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18: Heute hat ja der nächste Bauabschnitt auf der A100 zwischen Innsbrucker Platz und Albuinstraße begonnen. In Richtung Treptow ist die Ausfahrt Albuinstraße gesperrt. Die Überfahrt von der A103 aus Richtung Steglitz kommend auf die A100 in Richtung Treptow ist ebenfalls gesperrt. Genauso wie die Einfahrt vom Vorarlberger Damm aus. Und wer in Richtung Wedding will, der muss bis Sachsendamm durchfahren und dort wenden. Das verursacht allerdings einen Megastau ab dem Tunnel Feuerbachstraße aktuell mit 50 Minuten Wartezeit. Auf der A100 selbst jetzt in Richtung Treptow 40 Minuten Stau ab dem Kreuz Schmargendorf bis zur Albuinstraße. In Haselhorst ist die Daumenstraße zwischen Kleiner Eiswerderstraße und Gartenfelderstraße wegen eines Feuerwehreinsatzes komplett gesperrt. Und die A2 ist zwischen Zieser und Wollin nach einem Unfall in beiden Richtungen gesperrt, also auch komplett. Da ist ein LKW in die Mittelschutzplanke gekracht. Also das wird ein bisschen länger dauern hier. Wer kann, A2 bitte umfahren. Geblitzt wird Schöneberg Hauptstraße, Lichtenberg, Frankfurter Allee, Weißensee, Berliner Allee und in Stahnsdorf in der Bergstraße. Dankeschön für Ihre Staus und Blitzer, die Sie gerne noch ergänzen können unter Berlin 201 91 390. Gute Fahrt wünsche ich.
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18: Wir kriegen echt nochmal die Chance, den Spätsommer auszukosten und alles, was geht, nach draußen zu verlagern. Die Sonne hat wieder ihren Platz am Himmel, auch wenn hin und wieder mal ein paar dünne Schleierwolken durchziehen. Es bleibt aber trocken und wird mit bis zu 25 Grad nochmal echt warm. Aktuell haben wir 17.
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1: Den verdanken wir einem Mann, der mit Abstand der netteste Promi ist, den ich je interviewen durfte. Lionel Richie gibt einem in dem Moment das Gefühl, der wichtigste Mensch der ganzen Welt zu sein und tut zumindest so, als seien die Fragen, die man stellt, die schlauesten und originellsten, die er je gehört hat, auch wenn er die in anderen Interviews vorher schon 3 Milliarden Mal beantwortet hat. Wir hören ihn jetzt zusammen mit Diana Ross und Endless Love. Eine super schöne Ballade, ein super schönes Duett und unser Überraschungshit.

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1: Ich bin Sebastian Pasotti. Guten Tag. Der regierende Bürgermeister Wegner fordert einen Spritpreisdeckel. Die Preise in Deutschland müssten runter, so Wegner. Viele Menschen und Unternehmen in Berlin wüssten schlicht nicht mehr, wie sie angesichts der hohen Kostenentwicklung seit Beginn des Iran-Kriegs über die Runden kommen sollen. Die Bundesregierung müsse die Menschen endlich nachhaltig entlasten, so Wegner. Ein nach einem Clubbesuch in Mitte vermisster Tourist ist wieder aufgetaucht. Einsatzkräfte trafen den 31-jährigen Wohlbehalten in Prenzlauer Berg an. Wie sich herausstellte, war er bereits am Sonntag in hilflosem Zustand in ein Krankenhaus gebracht und gestern Nachmittag wieder entlassen worden. Seitdem hielt er sich bei Freunden auf. Der Mann hatte am Sonntagmorgen den Club Alte Münze verlassen und wurde später als vermisst gemeldet.
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4: Der Stadtring 100 kostet heute mal wieder echt Nerven. Es hat ein neuer Bauabschnitt begonnen. In Fahrtrichtung Treptow ist deshalb die Ausfahrt Albuinstraße gesperrt. Die Überfahrt von der A103 aus Richtung Steglitz kommend auf die A100 Richtung Treptow ist ebenfalls gesperrt. Genauso wie die Einfahrt vom Vorarlberger Damm aus. Und wer jetzt in Richtung Wedding will, der muss bis Sachsendamm durchfahren, wenn er aus Richtung Steglitz kommt und dort dann wenden. Das verursacht allerdings diesen dicken Stau immer noch ab Tunnel Feuerbachstraße, mittlerweile mit rund einer Stunde Wartezeit. Und auf der A100 selbst haben wir in Richtung Treptow mittlerweile Stau ab dem Hohenzollerndamm bis zur Albuinstraße. Hier dauert es 40 Minuten, um durchzukommen. Auch in Brandenburg gibt es ein großes Problem auf der A2. Schwerer LKW-Unfall. In Fahrtrichtung Berlin ist die Autobahn gesperrt zwischen Ziesa und Wollin. In der Gegenrichtung ist die linke Spur gesperrt. Der Brummi ist hier in die Mittelschutzplanke gekracht. Und geblitzt wird in Kreuzberg Großbärenstraße, in Weißensee auf der Berliner Allee, Cottbus Dalitzer Straße und auf der B5 Nauen Richtung Berlin, kurz vor der Abfahrt Bredow. Dankeschön für Ihre Staus und Blitzer unter Berlin 201 91 390 und ich wünsche Ihnen eine gute Fahrt.
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4: Also der Spätsommer, so wie wir ihn heute nochmal erleben dürfen, hat keinesfalls Bestandsschutz. Denn schon morgen gibt es wieder gebietsweise Schauer, Gewitter und die Temperaturen sind dann auch etwas verhaltener. Heute aber nochmal schön mit bis zu 25 Grad, aktuell schon 18. Die Sonne ist mit von der Partie, auch wenn die Wolken am Nachmittag etwas dichter werden. Es bleibt aber überall trocken.
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1: Der kommt jetzt von einem absoluten Weltstar, der hier bei uns in Berlin offenbar seine zweite Heimat gefunden hat. Ob im Café in Mitte, beim Feiern im Berghain oder auch undercover beim Berlin-Marathon, Harry Styles liebt unsere Stadt und soll sich hier auch eine eigene Wohnung gekauft haben. Musikalisch läuft's bei ihm sowieso.

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9: Ich bin Ralf Gulke. Guten Tag. Die Wohnungsnot bleibt in den letzten Tagen des Berliner Wahlkampfs das Topthema. Im ZDF machte sich linken Spitzenkandidatin Ehralp erneut für eine Gesellschaftung großer Wohnungsbestände stark. Kritik an diesen Plänen kam von CDU-Spitzenkandidat Stefan Evers.
10: Das schadet schon heute. Schon heute machen Wohnungsunternehmen einen großen Bogen um die Stadt. Das kann man auch verstehen. Würden Sie gerne in eine Stadt kommen, die zur Begrüßung erstmal sagt, wir würden dich gerne enteignen? Vermutlich eher nicht.
9: SPD-Spitzenkandidat Steffen Krach gab sich sicher, dass der von ihm geforderte Mietendeckel bald kommen wird. In der Debatte über Kanzler Friedrich Merz haben sich führende CDU-Politiker hinter den Regierungschef gestellt. Der hessische Ministerpräsident Boris Rhein sagte, das Land brauche jetzt keine Personaldebatte, sondern entschlossenes Handeln. CDU-Vizechefin Silvia Breher äußerte ebenfalls Ärger über die Diskussion über Merz. Ebenso der CDU-Spitzenkandidat in Mecklenburg-Vorpommern Daniel Peters. Wer solche Debatten befeuere, müsse sich fragen, mit welchem Szenario er eigentlich plant. Die hohen Spritpreise sorgen weiter für Unmut in Deutschland. Die Mineralölkonzerne sehen vorerst keine Normalisierung. Der Verband Fuels und Energie rechnet frühestens im kommenden Jahr mit einer Besserung. Verbandssprecher von Gersdorf sagte der Rheinischen Post, entscheidend sei jetzt die weitere Entwicklung im Nahen Osten. Kritiker werfen den Mineralölkonzernen dagegen vor, die Preise in Deutschland künstlich hochzuhalten. Das US-Verteidigungsministerium hat erstmals eine Munitionsknappheit eingeräumt. In einem Pflichtbericht an den Kongress heißt es, bis Ende Juni sei im Irankrieg Munition im Wert von rund 22 Milliarden Dollar verschossen worden. Das habe zu strategischen Bestandslücken und Engpässen bei der Industrie geführt. Präsident Trump hat Bedenken hinsichtlich einer Munitionsknappheit immer wieder beiseite gewischt. Auf dem Sprengplatz Grunewald macht die Polizei gerade eine Fortbildung. Bis ca. 15 Uhr kommt es dort zu Detonationen, die auch über das Gelände hinaus zu hören sein können. Es besteht keine Gefahr.
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1: Mit Marie-Louise Bress. Die junge Generation in Berlin wählt mehrheitlich links. Bei der U16-Wahl haben in den letzten Tagen knapp 33% für die Linke gestimmt, 21% für die Grünen und knapp 12% für die SPD. Gefolgt von den einstelligen Parteien CDU, Tierschutzpartei und AfD. Bei der U16-Wahl haben knapp 40.000 Kinder und Jugendliche ab 6 ihre Stimme abgegeben.
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11: Es geht überhaupt nicht voran auf dem Stadtring 100, weil wir dort eine neue Bauphase haben. In Richtung Treptow jetzt eine Dreiviertelstunde Stau ab dem Kreuz Schmargendorf bis Albuinstraße. Die Überfahrt von der A103 aus Richtung Steglitz kommend auf die A100 Richtung Treptow ist seit heute gesperrt. Wer Richtung Wedding will, muss bis Sachsendamm durchfahren, dort wenden und dadurch haben wir Stau jetzt schon mit über einer Stunde Zeitverlust ab Tunnel Feuerbachstraße. Die A113 stadteinwärts im Dreieck Neukölln ist die Überleitung zur A100 Richtung Treptow wegen technischer Probleme gesperrt. Und die A2 ist Richtung Berlin zwischen Zierse und Wollin nach einem LKW-Unfall gesperrt. In der Gegenrichtung ist die linke Spur dicht. Geblitzt wird in Lichtenrade auf dem Kirchhainer Damm, in Weißensee auf der Berliner Allee. Starken auf dem Brunsbüttler Damm, in Frankfurt Rosa-Luxemburg-Straße und A2 Richtung Berlin zwischen Brandenburg an der Havel und Netzen. Dankeschön für Ihre Staus und Blitzer. Können Sie sehr gerne noch ergänzen unter Berlin 201 91 390. Gutes Ankommen wünsche ich.
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11: So hört es sich momentan vielerorts an. Ganz schön laut, ne? Scharen von Staren. Die versammeln sich gerade, um dann irgendwann in den warmen Süden zu fliegen. Heute bleiben die aber wahrscheinlich alle noch hier. Es gibt nämlich einen freundlichen, spätsommerlichen Mix aus Sonne und mal mehr, mal weniger dichten Wolken bei maximal 25 Grad, aktuell schon 19.
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8: Hey ho und herzlich willkommen hier bei uns. Mein Team und ich freuen uns, dass Sie mit am Start sind und wir hoffen, Ihnen geht die Arbeit heute ganz leicht von der Hand. Von uns gibt's alles, was wichtig ist und natürlich Ihre Lieblingsmusik und damit machen wir jetzt auch direkt weiter.
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1: Dankeschön, dass wir Ihnen auch heute wieder Gesellschaft leisten dürfen. Von Adlershof bis Zehlendorf und von Buch bis Schmöckwitz. Wir begleiten Berlin und selbstverständlich auch Brandenburg durch den Vormittag.
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Wir spielen die besten Hits aller Zeiten und der hier ist eher so ein Zufallsprodukt. Eigentlich wollte R.E.M.-Gitarrist Peter Buck Mandoline lernen und hat deshalb ein paar Akkorde vom Fernseher vor sich hingezupft. Und zum Glück hat er währenddessen ein Tonband laufen lassen. Und so konnte er sich sein Geklampfe dann nachträglich nochmal anhören und hatte plötzlich die Melodie für den größten Hit der Band im Kopf. Losing My Religion, jetzt bei Ihrem Berliner Rundfunk 91.4.

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3: Ich bin Sebastian Pasotti. Guten Tag. Wir brauchen dringend einen Spritpreisdeckel, wie ihn andere europäische Staaten schon haben. Das sagt der regierende Bürgermeister Wegner. Die Belastungen seien zu hoch. Viele Menschen seien auf das Auto angewiesen. Nicht nur im ländlichen Raum. Dies gelte auch in Berlin, so Wegner. Er fordert von der Bundesregierung, die Menschen endlich nachhaltig zu entlasten. Er hatte am Sonntag im Club Alte Münze in Mitte gefeiert und galt seitdem als vermisst. Ein 31 Jahre alter Tourist ist wohlbehalten wieder bei Freunden in Prenzlauer Berg aufgetaucht. Wie sich jetzt herausstellt, war er am Sonntag in hilflosem Zustand in ein Krankenhaus gebracht worden. Gestern Nachmittag wurde er dann wieder entlassen und hielt sich seitdem bei seinen Freunden auf. Die Polizei hatte zwischenzeitlich um Zeugenhinweise gebeten.
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6: Mit der neuen Bauphase auf der A100 kam leider auch das Chaos. In Fahrtrichtung Treptow dauert es jetzt rund eine halbe Stunde länger ab dem Kreuz Schmargendorf bis zur Albuinstraße. Die Überfahrt von der A103 aus Richtung Steglitz kommend auf die A100 Richtung Treptow ist seit heute gesperrt. Wer Richtung Wedding will, muss bis Sachsendamm durchfahren und dort wenden und dadurch aktuell 40 Minuten anstehen ab dem Tunnel Feuerbachstraße. In Haselhorst ist weiterhin die Daumenstraße zwischen Kleine Eiswerderstraße und Gartenfelderstraße wegen eines Feuerwehreinsatzes gesperrt und die A2 ist Richtung Berlin zwischen Zieser und Wolin nach einem LKW-Unfall gesperrt. In der Gegenrichtung ist deshalb die linke Spur dicht. Die neuesten Blitzer stehen in Wittenau am Nordgraben, in Lichtenberg-Vulkanstraße, Mitte am Alex-Tunnel, in Tiergarten, Schöneberger Ufer und auf der B158 in Leuenberg. Dankeschön für Ihre Staus und Blitzer unter Berlin 201 91 390 und eine gute Fahrt für Sie.
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6: Noch einmal ein paar wärmende Sonnenstrahlen genießen, ins Straßencafé setzen oder eine Wurst auf den Grill hauen, geht heute alles. Der Spätsommer lässt grüßen. Bei einem trockenen Mix aus Sonne und Wolken schaffen wir heute noch mal 25 Grad und sind jetzt schon bei 20 angekommen. Morgen dann leider wieder kühler, nasser und sogar gewittrig.
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Er kommt von Christopher Cross, der in den 80ern riesen erfolgreich war. So erfolgreich, dass er bei den Grammys 1981 so einige Musiklegenden hat alt aussehen lassen. Billy Joel, Pink Floyd, Frank Sinatra und Barbra Streisand haben gegen ihn im Rennen um das beste Album verloren. Das ist mal eine Ansage. Einen der größten Hits von Christopher Cross hören wir jetzt. All Right.

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10: Ich bin Ralf Gulke. Guten Tag. Auch im Berliner Wahlkampf-Schlusssport bleibt die Wohnungsnot ein Top-Thema. Die Linke will Wohneigentum bei großer Ballung vergesellschaften. Ihre Spitzenkandidatin Ehralp verwies im ZDF auf den erfolgreichen Volksentscheid Deutsche Wohnen und Co. enteignen vor 5 Jahren.
11: Die Vergesellschaftung ist ein Auftrag der Berlinerinnen und Berliner. Wenn man sagt, ihr dürft entscheiden, dann muss man die Entscheidung der Bevölkerung auch ernst nehmen. Deswegen stehen wir für die Umsetzung ein. Und ja, wenn die Linke regiert, soll vergesellschaftet werden. Und ich finde, da muss sich ein Herr Krachmann überlegen, ob er seine Position nicht überdenkt, weil der demokratische Auftrag ist auch an ihn gegangen und seine Partei und auch die Grüne Partei sieht es genauso.
10: SPD-Spitzenkandidat Krach lehnt eine Vergesellschaftung ab und sagte Mietendeckel durch die Länder voraus. CDU-Kandidat Evers sagte, Vergesellschaftungspläne würden Vermieter vertreiben. Der Spritpreis steigt und steigt. Der Preis für Super E10 erreichte gestern ein weiteres Allzeithoch. Der Liter kostete im Schnitt 2,28 Euro, teilte der ADAC mit. Das waren 1,3 Cent mehr als am Vortag. Der Preis für Diesel stieg auf 2,41 Euro. Der Rohölpreis legte angesichts der weiter zunehmenden Spannungen in der Golfregion weiter zu, wenn auch nicht mehr so stark. Ein russisches Kriegsschiff hat über der Ostsee 2 Leuchtraketen auf einen Hubschrauber der dänischen Armee abgefeuert. Die dänische Ministerpräsidentin Frederiksen verurteilte den Vorfall als rücksichtslos. Das Außenministerium in Kopenhagen berief den russischen Botschafter ein. Eine russische Fregatte hatte gestern Abend nach Angaben der dänischen Marine 2 Leuchtraketen in Richtung des Hubschraubers abgefeuert. Eine verfehlte nur knapp. Wegen des Klimaphänomens El Niño wird die Zahl der täglichen Durchfahrten durch den Panama-Kanal weiter reduziert. Das Land will ab Oktober täglich im Schnitt nur noch knapp 30 Passagen erlauben, so die Regierung. Für den Betrieb der Schleusen des Kanals sind große Wassermengen nötig. Wegen fehlender Niederschläge sind die Wasserpegel in den Seen deutlich gesunken.
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14: Mit Marie-Louise Bress. Über 60 Verstöße gegen das Qualzuchtverbot bei Katzen haben die Veterinäraufsichten der Bezirke seit Beginn letzten Jahres festgestellt. Besonders oft wurden verbotenerweise die wegen ihrer Knicköhrchen sehr niedlichen Scottish Fold-Katzen gezüchtet. Nicht alle Bezirke führen Liste, auffällig viele Fälle gab es aber in Treptow-Köpenick, Reinickendorf und Mitte.
16: Es gibt gerade einen dicken Stau von über einer Stunde auf der A103 stadteinwärts. Die Überfahrt zur A100 Richtung Treptow ist gesperrt. Es staut sich ab dem Tunnel Feuerbachstraße bis zum Sachsendamm. Achtung noch in Westend und Spandau auf der Heerstraße zwischen Alt-Pichelsdorf und Theodor-Heuss-Platz ist aktuell die Spurwechselanlage kaputt. In Brandenburg ist nach einem Unfall noch die linke Spur gesperrt auf der A2 Richtung Magdeburg zwischen Wolin und Ziesa. Und wir haben noch einen Liegenbleiber auf der A10, dem östlichen Berliner Ring Richtung Dreieck-Spreeau, direkt hinterm Dreieck-Barnim. 10 Minuten dauert es auch noch länger auf dem westlichen Berliner Ring Richtung Dreieck-Havelland zwischen Großkreuz und der Havelbrücke. Und es gibt noch einen Liegenbleiber auf der A11 Richtung Prenzlau zwischen Joachimsthal und Pfingstberg hier auf der rechten Spur. Blitzer stehen in Friedenau auf der Saarstraße, in Spandau auf dem Brunsbüttler Damm und in Briesen auf der Karl-Marx-Straße. Danke für Ihre Staus und Blitzer unter Berlin 201 91 390. Gute Fahrt.
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16: Es wird heute nochmal so richtig spätsommerlich warm. Bis zu 25 Grad sind drin und dazu gibt's einen trockenen Mix aus Sonne und Wolken. Morgen am Mittwoch wird's dann eher wieder ein bisschen ungemütlicher. Es kann wieder ein bisschen regnen und gewittern, aber zum Nachmittag hin soll's dann auch ein bisschen freundlicher werden bei maximal 20 Grad.
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16: Hi, hier ist Luna Spanier bei Ihnen und ich hoffe, Sie haben einen ganz entspannten Arbeitstag. Wenn es dann doch mal ein bisschen stressiger wird, gibt's laut Instagram eine ganz neue Methode, um das Stresslevel etwas zu senken. Man soll einfach für 40 Sekunden die Zunge rausstrecken. Okay, aber funktioniert das wirklich? Das gucken wir uns gleich an bei Stimmt's oder hat es recht? Erstmal geht's los mit Traveling Wilburys, Robert Miles und Jennifer Rush.
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0: Arbeitstag ist voll im Gange und da gab es bei dem einen oder anderen vielleicht auch schon den ersten kleinen Stressmoment. Da soll jetzt ausgerechnet unsere Zunge Abhilfe schaffen. Einfach 40 Sekunden rausstrecken und schon soll der Cortisolspiegel, also der Stresshormonhaushalt, sinken. Das behaupten mehrere Postings auf Instagram und eine Neurologin soll es sogar ausprobiert haben bei ihren Patientinnen und Patienten. Es klingt eigentlich ziemlich einfach, aber stimmt das auch? Das schauen wir uns jetzt an.
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0: 40 Sekunden die Zunge rausstrecken und das regelmäßig über mehrere Wochen. So soll sich angeblich der Cortisolspiegel senken und damit der Stress reduzieren lassen. Es klingt nach einem ziemlich einfachen Anti-Stress-Trick. Ferenc Reinke aus der Redaktion. Funktioniert das denn tatsächlich?
2: Also es wirkt erstmal irgendwie einleuchtend und auch die konkreten Zahlen, die da genannt werden, zum Cortisolspiegel machen einen überzeugenden Eindruck. Guckt man sich aber die angeblichen medizinischen Quellen an, dann stellt man fest, so ist dazu nichts zu finden. Die Zunge rausstrecken für 40 Sekunden, das soll sich angeblich auf den Vagusnerv auswirken. Das ist der wichtigste Nerv des Parasympathikus, der für Erholung, Verdauung und Beruhigung zuständig ist. Und es verlaufen zwar Äste vom Vagus im Mundbereich, die Wirkung der Zunge, die ist aber sehr komplex darauf, das sagen Mediziner. Und wovor man sogar warnen muss, in diesem Posting wird behauptet, die Zungenübung, die würde Medikamente überflüssig machen. Und ab da wird der Quatsch sogar ein bisschen gefährlich. Also, der Nutzen dieser angeblichen Entspannungsübung, der ist absolut nicht bewiesen. Die Behauptung, die ist ziemlich steil, um nicht zu sagen, unwahr.
0: Okay, dann wissen wir jetzt Bescheid. Die Zunge bleibt drin. Aber es gibt ja zum Glück auch viele andere Möglichkeiten, das Stresslevel etwas in Schach zu halten. Zum Beispiel mit verschiedensten Atemtechniken. 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
16: Ich bin Sebastian Pasotti. Guten Tag. Der regierende Bürgermeister Wegner fordert einen Spritpreisdeckel. Die Preise in Deutschland müssten runter, so Wegner. Viele Menschen und Unternehmen in Berlin wüssten schlicht nicht mehr, wie sie angesichts der hohen Kostenentwicklung seit Beginn des Iran-Kriegs über die Runden kommen sollen. Die Bundesregierung müsse die Menschen endlich nachhaltig entlasten, so Wegner. Ein nach einem Clubbesuch in Mitte vermisster Tourist ist wieder aufgetaucht. Einsatzkräfte trafen den 31-jährigen Wohlbehalten in Prenzlauer Berg an. Wie sich herausstellte, war er bereits am Sonntag in hilflosem Zustand in ein Krankenhaus gebracht und gestern Nachmittag wieder entlassen worden. Seitdem hielt er sich bei Freunden auf. Der Mann hatte am Sonntagmorgen den Club Alte Münze verlassen und wurde später als vermisst gemeldet.
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1: Es gibt immer noch einen ordentlichen Stau auf der 103 stadteinwärts. Eine halbe Stunde dauert es länger, weil die Überfahrt zur 100 Richtung Treptow gesperrt ist. Es staut sich ab dem Tunnel Feuerbachstraße. Denn Westend und Spandau sind auf der Heerstraße zwischen Alt-Pichelsdorf und dem Theodor-Heuss-Platz die Spurwechselanlagen defekt. In Brandenburg ist nach einem Unfall noch die linke Spur gesperrt auf der A2 Richtung Magdeburg zwischen Wollin und Ziesa. Außerdem haben wir noch einen Liegenbleiber auf der A10, dem östlichen Berliner Ring, Richtung Dreieck Spreeau hinterm Dreieck Barnim. Dann können Sie noch 10 Minuten mehr einplanen auf dem westlichen Berliner Ring Richtung Dreieck Havelland zwischen Großkreuz und der Havelbrücke. Und Vorsicht auf der A11 Richtung Stettin zwischen Joachimsthal und Pfingstberg steht ein kaputtes Fahrzeug auf der rechten Spur und es sind auch Personen auf der Fahrbahn. Blitzer stehen in Lichtenberg auf der Frankfurter Allee, in Neukölln auf der Silbersteinstraße und in Falkensee auf der Triftstraße. Danke für Ihre Staus und Blitzer unter Berlin 201 91 390. Gute Fahrt.
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1: Heute ist es nochmal richtig schön sommerlich hier bei uns. Bis zu 25 Grad kriegen wir maximal. Dazu bleibt es trocken und wir kriegen einen Wechsel aus Sonne und Wolken. Morgen am Mittwoch sieht es dann schon ein bisschen wechselhafter aus. Regen und Gewitter sind möglich, aber im Laufe des Tages soll es dann doch auch noch ein bisschen freundlicher werden. Mehr als 20 Grad bekommen wir nicht.
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Hallöchen, hier ist Ihr Berliner Rundfunk 91.4 und wir spielen die besten Hits aller Zeiten für diese zweite Hälfte des Arbeitstags und wir hoffen, es läuft heute schon alles nach Plan bei Ihnen. Die To-Do-Liste arbeitet sich von ganz alleine ab und die Kolleginnen und Kollegen sind heute besonders nett zu Ihnen. Wir machen weiter mit The Show Must Go On von Queen. Kommen Sie weiterhin gut durch den Dienstag.

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24: Ich bin Ralf Gulke. Guten Tag. SPD-Spitzenkandidat Steffen Krach wirbt im Berliner Wahlkampf für einen Mietendeckel. Im ZDF sagte er, dass er sich sicher sei, dass dieser Deckel in den nächsten Jahren auch kommt.
25: Markus Söder und auch Friedrich Merz werden sehen, dass auch in anderen Bundesländern das Mietenproblem immens ist. Auch in München haben wir das Problem. Und deswegen hat Markus Söder alle Großstädte in Bayern verloren bei den letzten Kommunalwahlen. Und wir werden das auch in Nordrhein-Westfalen sehen. Auch ein Herr Wüst wird sehen, er hat da ein Problem. Und deswegen bin ich der Meinung, die Länder sollen darüber entscheiden, nicht die Bundesregierung.
24: Linken-Spitzenkandidatin Ehralp sprach sich dagegen noch einmal für eine Vergesellschaftung von Wohnungsbeständen aus. CDU-Spitzenmann Evers machte sich dagegen für eine Bebauung des Tempelhofer Feldes stark. In den USA ist der Dieselpreis weiter gestiegen. Eine Gallone kostete nach Angaben des dortigen Automobilclubs knapp $6,27. Vor einem Jahr hatten Landwirte und Spediteure noch $3,70 bezahlt. Die Entwicklung treibt die Verbraucherpreise weiter nach oben. Auch in Deutschland steigen die Spritpreise. Der Preis für Super E10 erreichte gestern laut ADAC ein neues Allzeithoch. Der Liter kostete im Schnitt 2,28 €. In der Debatte über Kanzler Friedrich Merz haben sich führende CDU-Politiker hinter den Regierungschef gestellt. Der hessische Ministerpräsident Boris Rhein sagte, das Land brauche jetzt keine Personaldebatte, sondern entschlossenes Handeln. CDU-Vizechefin Silvia Breher äußerte ebenfalls Ärger über die Diskussion über Merz. Ebenso der CDU-Spitzenkandidat in Mecklenburg-Vorpommern Daniel Peters. Wer solche Debatten befeuere, müsse sich fragen, mit welchem Szenario er eigentlich plant. Auf dem Sprengplatz Grunewald macht die Polizei gerade eine Fortbildung. Bis ca. 15 Uhr kommt es dort zu Detonationen, die auch über das Gelände hinaus zu hören sein können. Es besteht keine Gefahr.
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1: Mit Marie-Louise Bress. Die Polizei ermittelt wegen schwerer Brandstiftung im Klinikum Markendorf in Frankfurt-Oder. Eine 18-jährige Patientin soll am frühen Morgen ihre Bettdecke angezündet haben. Die Feuerwehr war schnell vor Ort und konnte löschen, sodass nicht die komplette Klinik evakuiert werden musste. 4 Menschen wurden durch Rauch leicht verletzt. Das Zimmer ist aktuell unbewohnbar.
2: Wir haben aktuellen Liegenbleiber auf der A113 Richtung Schönefeld im Tunnel Rudower Höhe hier auf der rechten Spur. Und es staut sich noch auf der A103 stadteinwärts. Die Überfahrt zur A100 Richtung Treptow ist gesperrt. Es dauert immer noch 20 Minuten länger ab dem Tunnel Feuerbachstraße. Und in Westend und Spandau sind auf der Heerstraße zwischen Alt-Pichelsdorf und dem Theodor-Heuss-Platz die Spurwechselanlagen kaputt. In Brandenburg gab es einen Unfall auf der A2 Richtung Berlin zwischen Ciesa und Wohlin. Deshalb ist es da noch gesperrt und in der Gegenrichtung ist auch die linke Spur noch gesperrt. Und wir haben noch Markierungsarbeiten auf der A12 Richtung Frankfurt-Oder zwischen Briesen und Frankfurt-West. Hier ist die rechte Spur gesperrt. Achtung auch noch auf der A19 Richtung Rostock zwischen Wittstock und dem Rastplatz Eldetal ist wegen Bauarbeiten noch die rechte Spur gesperrt. Blitzer stehen in Tiergarten am Großen Stern, in Kreuzberg auf der Wrangelstraße und in Frankfurt-Oder auf der Rosa-Luxemburg-Straße. Danke für Ihre Staus und Blitzer unter Berlin 201 91 390. Kommen Sie gut an.
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2: Es ist richtig sonnig und warm draußen. Trotzdem sind auch immer mal ein paar Wolken mit unterwegs am Himmel und es soll heute trocken bleiben. Morgen wird es dann eher wieder ein bisschen herbstlicher. Dann wird es regnen und auch gewittern, aber im Laufe des Tages soll es recht freundlich werden. Trotzdem kriegen wir dann maximal 20 Grad.
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2: Mit Luna Spanier und wir freuen uns sehr, dass Sie mit dabei sind und es hoffentlich auch bleiben, denn unsere Happy Hits laufen immer und immer wieder. Hören Sie ein, gibt's 100 €, laufen 2 am Stück 1.000 €, und wenn Sie alle 3 Happy Hits hören, schenken wir Ihnen 5.000 €. Und Sie hier sind's.

0: 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Ich wiederhole nochmal, Berlin 91.4, 25 91.4.
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0: Ja, ganz richtig. Das war Roxette mit Joyride und Sie wissen ganz genau, was das bedeutet.
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0: So, und bei mir müsste jetzt Kirsten aus Sommerfeld sein. Hallo?
2: Ja, Hallöchen.
0: Hallo, auf einer Skala von 1 bis 10. Wie läuft denn der Dienstag bisher?
2: Der läuft, ich würde mal sagen 9.
0: Okay, wunderbar. Aber
2: und jetzt entwickelt sich zur 10.
0: Okay, wunderbar. Wir setzen trotzdem noch eine Schippe drauf. Sie haben einen Happy Hit bei uns gehört. Das heißt, wir schenken Ihnen 100 Euro.
2: Ja, danke schön.
0: Sehr, sehr gerne. Ganz viel Freude damit. Und wir machen weiter. Bleiben Sie gern so lange und oft wie möglich bei uns, denn es passiert garantiert immer und immer wieder.
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12: Ja, Ich bin Sebastian Pasotti. Guten Tag. Wir brauchen dringend einen Spritpreisdeckel, wie ihn andere europäische Staaten schon haben. Das sagt der regierende Bürgermeister Wegner. Die Belastungen seien zu hoch. Viele Menschen seien auf das Auto angewiesen, nicht nur im ländlichen Raum. Dies gelte auch in Berlin, so Wegner. Er fordert von der Bundesregierung, die Menschen endlich nachhaltig zu entlasten. Er hatte am Sonntag im Club Alte Münze in Mitte gefeiert und galt seitdem als vermisst. Ein 31 Jahre alter Tourist ist wohlbehalten wieder bei Freunden in Prenzlauer Berg aufgetaucht. Wie sich jetzt herausstellt, war er am Sonntag in hilflosem Zustand in ein Krankenhaus gebracht worden. Gestern Nachmittag wurde er dann wieder entlassen und hielt sich seitdem bei seinen Freunden auf. Die Polizei hatte zwischenzeitlich um Zeugenhinweise gebeten.
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10: Wir haben aktuellen Liegenbleiber auf der A113 Richtung Schönefeld im Tunnel Rudower Höhe. Hier ist der Standstreifen und auch die rechte Spur blockiert. Und dann gab es noch einen Unfall in Marienfelde auf der Motzener Straße zwischen dem Namitzer Damm und Nunsdorfer Ring. Hier ist es deshalb in beide Richtungen gesperrt. In Brandenburg, Achtung auf der A2 Richtung Berlin zwischen Ziesa und Wohlin, ist nach einem Unfall noch eine Spur gesperrt und es liegen auch noch Fahrzeugteile auf der Straße. Und wir haben noch eine Baustelle auf der A11 Richtung Stettin zwischen Joachimsthal und Pfingstberg. Hier ist die rechte Spur gesperrt. Genauso wie auf der A12 Richtung Frankfurt-Oder zwischen Mühlrose und Frankfurt-West. Hier wird die Fahrbahn ausgebessert. Blitzer stehen in Mariendorf auf dem Mariendorfer Damm. In Wilmersdorf auf der Brandenburgischen Schenke für ihre Staus und Sinn.
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10: Nur 25 Grad sind drin. Dazu scheint immer wieder die Sonne, aber es sind auch ein paar Wolken mit am Start. Regnen soll es allerdings heute nicht. Morgen dafür umso mehr. Da kommt wieder ein bisschen was runter. Auch Gewitter ist möglich bei maximal 20 Grad. Aber im Laufe des Tages soll es dann auch noch ein bisschen freundlicher werden.
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7: Lassen Sie in einer Gartenecke ein bisschen Laub liegen, da freuen sich die Igel drüber und machen es sich den Winter über gemütlich. Und ganz nebenbei halten Sie ihnen
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1: 14.03 Uhr ist es und wir schauen auf die Straßen. Da bitte Achtung auf der 103 stadteinwärts. Hier ist die Überfahrt zur 100 Richtung Treptow gesperrt. Es staut sich ab dem Tunnel Feuerbachstraße bis runter zum Sachsendamm. Insgesamt brauchen Sie eine halbe Stunde, um durchzukommen. Die 113 stadteinwärts wegen eines technischen Problems im Dreieck Neukölln ist die Überfahrt zur 100 in Richtung Treptow gesperrt. Dann haben wir jetzt einen Ampelausfall und deswegen Vorsicht bitte auf der B96 in Kreuzberg an der Kreuzung Mehringdamm, Höhe Platz der Luftbrücke. Marienfelde, Motzner Straße, die ist gesperrt zwischen Namitzer Damm und Nunsdorfer Ring in beiden Richtungen nach einem Unfall. Und wir haben einen Polizeieinsatz am Bahnhof Ostkreuz und deswegen kommt es auf der S3, 5, 7, 75 und 9 zu Verspätungen und Zugausfällen. Achtung auf der A2 Richtung Berlin zwischen Caesar und Wollin ist nach einem Unfall eine Spur gesperrt. Hier liegen Fahrzeugteile auf der Fahrbahn. Und Blitzer stehen in Kreuzberg, Schlesische Straße, in Mitte unter den Linden und in Falkensee in der Meisenstraße. Dankeschön für Ihre Staus und Blitzer unter Berlin 201 91 390 und allen unterwegs eine gute und sichere Fahrt.
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1: Ja, heute tatsächlich nochmal T-Shirt-Wetter. Morgen ist dann erstmal Schluss mit Spätsommer. Heute Nachmittag gibt's viel Sonne für uns und ein paar lockere Wolken. Dazu 25 Grad, es bleibt trocken. Nachts auch noch. Später können von Nordwesten her kräftige Schauer und Gewitter rüberziehen. 15 Grad gibt's als Tiefstwerte und morgen dann viele Wolken, immer wieder Schauer und nur noch 19 Grad höchstens.
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1: Ja, sonnigen Dienstagnachmittag für Sie und Sonnenschein und angenehme 21 Grad bekommen wir, Stand jetzt auch am Samstag. Perfektes Wetterchen also, um rauszufahren zur Rennbahn Hoppegarten. Da steht der nächste große Renntag an. Schon der vorletzte der Saison, ist ja immer ein mega spannendes und unterhaltsames Event für uns Zuschauerinnen und Zuschauer. Für Pferd und Jockey bedeutet so ein Renntag natürlich jahrelanges Training. Was da so alles hintersteckt, da schaut sich gleich unsere Kiez-Reporterin Lisa Wennemeyer für Sie an. Sie ist zum Reitstall Germanius nach Neuenhagen rausgefahren, wo Tag für Tag fürs Rennen trainiert wird. Und sie meldet sich in 10 Minuten von dort. Dazu die besten Hits aller Zeiten. Wir starten in den Nachmittag mit Madonna und Open Your Heart.

0: Dan Harrow für Ihren Dienstagnachmittag hier 94.4 um 14.16. Geht man meinetwegen auch Eislaufen, alles so Sportarten, die meisten von uns probiert haben oder vielleicht auch ausprobieren mussten in der Schule. Aber Galopprennen, das ist dann doch eine eher seltene Sportart und damit ja auch umso spannender. Am Samstag ab 13 Uhr gibt's den nächsten großen Renntag auf der Rennbahn Hoppegarten, der zweitletzt für diese Saison. Und in den Reitstellen wird natürlich hier gerade schon ordentlich trainiert dafür. Unsere Kiezreporterin Lisa Wennemeyer ist jetzt für Sie im Reitstall Germanius, ganz in der Nähe von Hoppegarten und ist natürlich erstmal in den Pferdestall gegangen.
1: Ja, der Stall ist jetzt gerade nur so halb voll. Ganz viele Pferde und natürlich Jockeys sind beim Training. Aber ihr, wer bist du denn, Hübsche? Wie heißt sie denn?
2: Dancing.
1: Ja, Dancing hat gerade schon trainiert. Jetzt geht's ab auf die Weide, ein bisschen ausschwitzen. Und eine Dusche gibt's vorher auch noch. Also ganz schön durchgeschwitzt, die Pferde hier. Mario, welches ist euer bestes Pferd im Stall?
3: Oh, das ist immer so eine Sache, wenn wir von heute reden, just in time ist es die Ruby Lips. Die würde jetzt hier stehen, die ist gerade draußen und ist momentan unser bestes Pferd mit Abstand. Die hat eine GA-Marke von 93,5.
1: Was auch immer das heißt, GA-Marke.
3: Ja, das ist eine Rating-Einschätzung sozusagen. Gibt auch wie bei den Banken diese Rating-Einschätzung und so hast du es hier auch.
1: Das ist übrigens Mario Meissner, der Racing-Manager hier im Stall. 35 Rennpferde gibt's hier insgesamt und jetzt sitzt auf jedem Pferd natürlich auch noch ein Jockey drauf. Was macht denn am Ende den Unterschied? Ein gutes Pferd oder ein guter Jockey?
3: Ja, ich glaube, dass das Geheimnis in beidem liegt. Du brauchst einen guten Jockey und ein gutes Pferd. Das ist wie in der Formel 1. Ein guter Fahrer braucht ein gutes Auto, was er abstimmt und sich fertig macht. Und dann ist das im Endeffekt beides zusammen führt zum Erfolg.
1: Ja, und jetzt Samstag können wir da wieder zugucken. Was macht denn so ein Renntag für dich so besonders?
3: Naja, ist der schönste Sport der Welt, weil wo hast du schon 6 Stunden hintereinander Adrenalin alle halbe Stunde? Du kannst für 50 Cent wetten oder auch nur gucken, sage ich mal. Du siehst verrückte Leute, du bist in einem schönen Umfeld, du bist in grüner Natur, wir haben meist schönes Wetter. Du kannst essen gehen, du siehst Promis, du siehst vom Reichen bis hin zum Arm. Da hast du eben diesen Adrenalin, diesen Kick, diese Mitreißende, dass die Leute eigentlich völlig verrückt sind danach, Rennsport zu sehen und mitgerissen werden. Das ist das Schöne, diese Emotion, die wir mit diesem Rennsport entwickeln und das transportieren die Menschen. Das ist das Verrückte dabei.
1: Ja, ich glaube, das war wirklich die schnellste Werberede für den Pferderennsport der Welt. Und ich streiche jetzt noch mal ein bisschen Fabiano.
0: Tja, und da frisst auch noch der Fabiano, der von unserer Kiezreporterin Lisa Wendemeyer gestreichelt wird. Aber am Samstag ist Rennen angesagt. 13 Uhr geht's los in Hoppegarten. Der nächste große Renntag steht an. Und wir laden Sie gerne dazu ein unter berlinerrundfunk.de. Hier sind für Sie die besten Hits aller Zeiten. Jetzt einer von Sting. Fields of Gold. 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
11: Ich bin Alexandra Eckel. Guten Tag. Der Radweg auf der Kantstraße in Charlottenburg bleibt mindestens bis Ende des Monats. Der Senat sagt, die geplanten Bauarbeiten beginnen frühestens am 30. September. Vorher werden nur Halteverbotsschilder aufgestellt und Baumschnittarbeiten durchgeführt. Die Deutsche Umwelthilfe fordert, dass der Radweg in der Kantstraße erhalten bleibt. Die DUH wirft dem Berliner Senat eine Rückwärtsentscheidung vor. Der Pop-up-Radweg wurde 2020 eingerichtet. Nach dem Rückbau sollen Autofahrerinnen und Fahrer mehr Platz bekommen. Am Hauptbahnhof ist ein neuer Wartebereich eröffnet worden. In der Lounge gibt es gut 70 Sitzplätze, ein angeschlossenes Café, einen Bereich zum Arbeiten mit Lademöglichkeiten für Handys, eine Spielecke und aktuelle Reiseinformationen. Mit dem neuen Warteraum soll die Aufenthaltsqualität für Fahrgäste und Besucherinnen und Besucher verbessert und gleichzeitig vorhandene Flächen sinnvoll genutzt werden. Damit kommt die Bahn Kundenwünschen aus Befragungen nach.
9: 14.32 Uhr ist es. Gucken wir auf die Straßen. Da Achtung auf der 103 stadteinwärts. Hier ist die Überfahrt zur 100 Richtung Treptow gesperrt. Stau ab dem Tunnel Feuerbachstraße bis hin zum Sachsendamm. Gute 30 Minuten brauchen Sie hier länger. Und die 113 stadteinwärts wegen eines technischen Problems. Im Dreieck Neukölln ist die Überfahrt zur 100 Richtung Treptow gesperrt. In Marienfelde Behinderungen auf der Motzner Straße. Die ist gesperrt nach einem Unfall zwischen Namitzer Damm und Nunsdorfer Ring in beiden Richtungen. Und dann Achtung, derzeit ganz viele Ampelausfälle bei uns in der Stadt, wirklich an großen Kreuzungen, wo man aufpassen muss, unter anderem Prenzlauer Berg, Ostseestraße in Höhe Husemannstraße, Kreuzberg, Mehringdamm in Höhe Platz der Luftbrücke, in Alt-Treptow, Elsenstraße, Höhe Kiefoldstraße und auch in Schöneberg auf dem Sachsendamm in Höhe B1. Vorsicht, hier sind die Ampeln aus. Dann haben wir Probleme wegen eines Polizeieinsatzes am Bahnhof Ostkreuz. Es gibt Behinderungen auf der S3, 5, 7, 75 und 9, heißt Verspätungen und Zugausfälle. Und die A10 östlicher Berliner Ring Richtung Dreiecke Barnim zwischen Marzahn und Hohenschönhausen. Behinderungen durch einen defekten LKW. Blitzer stehen in Kreuzberg, Schlesische Straße, in Mitte unter den Linden und in Falkensee in der Meisenstraße. Dankeschön für Ihre Staus und Blitzer unter Berlin. 201 91 390 und allen unterwegs eine gute Fahrt. Ja, der Spätsommer gibt noch mal so einiges heute. Also wenn Sie können, genießt Sie diesen Tag noch, solange es geht draußen. Heute Nachmittag und auch am Abend bleibt es oft sonnig, nur so ein paar harmlose Wolken sind unterwegs und sommerliche Temperaturen um drauf 25 Grad. Nachts erst sternenklar, später sind bei 15 Grad im Nordwesten, morgen noch und in Wien.

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19: Ich bin Ralf Gulke. Guten Tag. Bundeskanzler Friedrich Merz hat Entlastungen wegen der hohen Spritpreise in Aussicht gestellt. Bei einer Veranstaltung des Außenhandelsverbandes BGA in Berlin sagte er, die Belastungsgrenze für die Menschen sei erreicht.
20: Wir stehen dazu deshalb in engem Austausch in der Bundesregierung und mit den Ländern. Und ich bin der Meinung, dass wir handeln müssen. Das genaue Instrumentarium steht noch nicht fest. Sie können aber davon ausgehen, dass wir sehr bald einen Vorschlag dazu vorlegen werden.
19: Die Mineralölkonzerne widersprachen erneut Vorwürfen, Preistreiberei zu betreiben. Auch im Berliner Wahlkampf-Schlusssport bleibt die Wohnungsnot ein Top-Thema. Die Linke will Wohneigentum bei großer Ballung vergesellschaften. Ihre Spitzenkandidatin Ehralp verwies im ZDF auf den erfolgreichen Volksentscheid Deutsche Wohnen und Co. enteignen vor 5 Jahren.
21: Die Vergesellschaftung ist ein Auftrag der Berlinerinnen und Berliner. Wenn man sagt, ihr dürft entscheiden, dann muss man die Entscheidung der Bevölkerung auch ernst nehmen. Deswegen stehen wir für die Umsetzung ein. Und ja, wenn die Linke regiert, soll vergesellschaftet werden. Und ich finde, da muss sich ein Herr Krachmann überlegen, ob er seine Position nicht überdenkt, weil der demokratische Auftrag ist auch an ihn gegangen und seine Partei und auch die Grüne Partei sieht es genauso.
19: SPD-Spitzenkandidat Krach lehnt eine Vergesellschaftung ab und sagte Mietendeckel durch die Länder voraus. CDU-Kandidat Evers sagte, Vergesellschaftungspläne würden Vermieter vertreiben. Mutmaßlich wegen Sabotage ist der Zugverkehr in weiten Teilen der Niederlande zum Erliegen gekommen. Im Zentrum und Osten des Landes war Bahnfahren praktisch unmöglich. Auch Gebiete im Norden waren betroffen. Der Bahnbetreiber ProRail teilte mit, an mehreren Orten seien Gegenstände auf den Gleisen gefunden worden, die anscheinend gezielt dort platziert wurden. Täter oder Motiv sind nicht bekannt. Wann der Zugverkehr sich wieder normalisiert, ist ebenfalls unklar.
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22: Mit Marie-Louise Bress. Über 60 Verstöße gegen das Qualzuchtverbot bei Katzen haben die Veterinäraufsichten der Bezirke seit Beginn letzten Jahres festgestellt. Besonders oft wurden verbotenerweise die wegen ihrer Knicköhrchen sehr niedlichen Scottish Fold Katzen gezüchtet. Nicht alle Bezirke führen Liste, auffällig viele Fälle gab es aber in Treptow-Köpenick, Reinickendorf und Mitte.
18: 15.02 Uhr ist es. Gucken wir auf die Straßen. Da haben wir jetzt wieder Stau auf dem Stadtring 100 Richtung Treptow. Zwischen Schmargendorf und Tempelhofer Damm. Eine Viertelstunde brauchen Sie hier, um durchzukommen. Größere Probleme gibt es auf der 103 stadteinwärts. Hier ist die Überfahrt zur 100 Richtung Treptow gesperrt. Es staut sich ab dem Tunnel Feuerbachstraße bis zum Sachsendamm. Eine halbe Stunde Passierdauer. Dann sind aktuell im Süden Berlins zahlreiche Ampeln ausgefallen. Bitte Vorsicht an den Kreuzungen. Und Behinderungen immer noch in Marienfelde auf der Motzner Straße. Die nämlich gesperrt. Zwischen Namitzer Damm und Nunsdorfer Ring in beiden Richtungen nach einem Unfall. Und wegen eines Polizeieinsatzes am Bahnhof Ostkreuz kommt es immer noch zu Verspätungen und Zugausfällen auf der S3, 5, 7, 75 und 9. Blitzer stehen in Oberschöneweide, Elisonstraße, Britz-Gradestraße und in Eberswalde auf dem Kupferhammerweg. Dankeschön für Ihre Staus und Blitzer unter Berlin. 201 91 390 und allen unterwegs eine gute und sichere Fahrt.
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18: Es sind doch ein paar mehr Wolken jetzt aufgezogen, aber immer noch ist es freundlich und vor allem spätsommerlich mild. 24, 25 Grad aktuell. Auch in der Nacht wird es erst sternenklar sein. Später sind bei 15 Grad im Nordwesten schon die ersten Schauer und Gewitter möglich. Und morgen kann es dir auch tagsüber immer wieder geben. Und dazu wird es deutlich kühler und wolkiger sein mit nur noch 19 Grad höchstens.
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18: Ich freue mich, dass Sie bei uns sind an diesem Dienstagnachmittag. Wir sind gleich in Westend. Da ist der gesamte Bereich ums Olympiastadion und Maifeld gesperrt. Und zwar noch bis Donnerstagmittag. Das Ganze hat einen ganz einfachen Grund und den erfahren Sie gleich in unserem News-Snack von und mit unserem Nachrichtenchef Sebastian Pasotti. Und dazu die besten Hits aller Zeiten. Jetzt die Rhythmics. 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
0: Heute ist Dienstag, der 15. September. Wie immer ist unser Nachrichtenchef Sebastian Pasotti ins Studio gekommen. Und Sebastian, die CDU, die hatte sich das so schön ausgemalt. Ja, pünktlich vor dem Wahlsonntag sollte der Radweg auf der Charlottenburger Kantstraße beseitigt werden.
2: Ja, aber da hatte sie die Rechnung ohne die deutsche Umwelthilfe gemacht. Die hatte einen Eilantrag beim Verwaltungsgericht eingereicht. Auf Druck des Gerichts hat die Senatsverkehrsverwaltung nun gesagt, wir beginnen frühestens in gut 2 Wochen mit dem Rückbau des Radwegs. Bis dahin würden nur Halteverbotsschilder aufgestellt und kleine Baumschnittarbeiten durchgeführt. Diese mindestens 2 Wochen Schonfrist bedeuten auch, dass das Verwaltungsgericht noch etwas Zeit hat, über den eigentlichen Grund für den Eilantrag zu entscheiden. Ein Radfahrer will, unterstützt von der Umwelthilfe, erreichen, dass der Rückbau gestoppt und der Radweg auf der Kantstraße dauerhaft erhalten bleibt.
0: Und wir bleiben auf der Kantstraße, fahren nach Westen, Theodor-Heuss-Platz, Heerstraße und landen am Olympiastadion. Klar, da steht morgen das nächste große Laufhighlight an.
2: Ja, davon haben wir ja mittlerweile 2 hier in Berlin. Der Firmenlauf im Mai führt durch den Tiergarten. Der Firmenlauf morgen, der führt rund ums Olympiastadion mit dem Highlight, dem Zieleinlauf ins Stadion rein. 5,7 Kilometer ist der Rundkurs lang. Und auch hier zeigt sich, dass der Laufsport in Berlin und Deutschland boomt. Es werden über 18.000 Teilnehmer und Teilnehmer aus mehr als 1.000 Unternehmen erwartet.
0: Ja, und das macht richtig Spaß. Bin da auch einmal schon mitgelaufen. Und dieser Zieleinlauf ins Stadion, hast du recht, ist wirklich ein Gänsehautmoment. Und für einige der Teilnehmerinnen und Teilnehmer dürfte das morgen quasi nur das Warmmachprogramm sein. Übernächsten Sonntag, nicht zu vergessen, ist ja wieder Berlin-Marathon.
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3: Ich bin Alexandra Eckel. Guten Tag. Die Generalstaatsanwaltschaft Berlin hat Anklage gegen eine mutmaßliche IS-Rückkehrerin erhoben. Der Frau wird die Mitgliedschaft in einer terroristischen Vereinigung im Ausland vorgeworfen. Sie soll 2013 nach Syrien ausgereist sein und dort einen IS-Kämpfer geheiratet und für die Terrororganisation gekämpft haben. Später soll sie eine Freundin aus Berlin für den IS angeworben haben. Die Frau sei auch nach Syrien ausgereist und dort bei Kämpfen ums Leben gekommen, heißt es. Die Angeklagte wurde am Flughafen BER festgenommen und sitzt seitdem in U-Haft. Das Bezirksamt Mitte hat der Kurt-Tucholsky-Grundschule den neuen Fußballkäfig übergeben. Der Fußballplatz steht der Schule und dem angrenzenden Jugendclub zur Verfügung. Der Platz ist als multifunktionale Sportfläche mit Basketballkorb und Fußballtoren angelegt. Der Boden besteht aus Tartan und hat eine Spielfeldmarkierung. Zwei Flutlichtmasten ermöglichen, dass der Platz auch abends genutzt werden kann.
12: 15.31 Uhr ist es und wir gucken auf die Straßen, auf den Stadtring 100 Richtung Treptow. Zuerst hier dauert es rund eine Viertelstunde länger zwischen Schmargendorf und Tempelhofer Damm. Sehr voll auf der 103 weiterhin stadteinwärts. Hier ist ja die Überfahrt zur 100 Richtung Treptow gesperrt. Es staut sich ab Tunnel Feuerbachstraße bis zum Sachsendamm. Eine halbe Stunde Passierdauer hier. Dann die 113 stadteinwärts. Wegen eines technischen Problems im Dreieck Neukölln ist die Überfahrt zur 100 Richtung Treptow gesperrt. Und die 113 stadtauswärts. Achtung in Höhe Johannisthaler Chaussee. Hier ist die rechte Spur gesperrt. Hier ist ein Auto liegen geblieben. Dann aktuell vor allem im Süden Berlins. Zahlreiche Ampeln sind heute Nachmittag ausgefallen. Kreuzungen. Man fährt Straße mit und in Altlandsberg in der Hönower Chaussee. Dankeschön für Ihre Staus und Blitze unter Berlins 201 91 390 und allen unterwegs eine gute Fahrt. Ja, kann man wunderbar heute mit dem T-Shirt sich draußen bewegen. 25 Grad, also sommerliche Temperaturen an diesem Dienstagnachmittag. Ja, ein paar Wolken sind jetzt wieder am Himmel und die Sonne tut sich ein bisschen schwer, gerade da durchzukommen. Aber wir werden sie bestimmt heute noch sehen. Auf jeden Fall bleibt es trocken erstmal bis in die Nacht oder in die zweite Nachthälfte. Dann kann es schon die ersten Schauer und auch Gewitter geben. Die ziehen von Nordwesten herein und morgen dann der Wetterumschwung. Es wird viele Wolken tagsüber geben, Schauer und nur noch 19.

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1: Es ist genau 15.40 Uhr. Zusammen geht's durch diesen Dienstagnachmittag. Den Dienstag vor der Wahl.
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1: Und wir sorgen dafür, dass die Spitzenkandidaten und Vortrags nur von den Plakaten hier bei uns in der Stadt im Ausred spazieren einladen. Die zugesagte Spazier konnten sie aussuchen. Mit Christine D. Mit ihr hat sich unser Tier getroffen am Eingang zur Fußgängerzone Gorkistraße. Und auch sie hat sich unserer Schnellfragerunde gestellt.
3: Christine Brinker von der AfD, wenn Sie innerhalb Berlins umziehen müssten, wie und wo würden Sie suchen?
4: Ich würde Freunde, Bekannte ansprechen und würde suchen, ehrlicherweise, in Charlottenburg-Wilmersdorf.
3: Wenn Sie eine Dauerkarte für den Berliner Sportverein geschenkt bekommen würden, für welchen würden Sie sich entscheiden und warum?
4: Gute Frage, Hertha. Weil ich oft Hertha-Spiele gesehen habe und irgendwie mein Herz für Blau-Weiß tickt.
3: Nächste Frage. Wenn Sie ein Geschäft in der Friedrichstraße aufmachen würden, weil es mit der Politik dann doch nichts ist bei Frau Brinker, welche Branche wär's?
4: Brautmoden. Ganz klar. Kindheitstraum.
3: Wenn Sie Berlin Freunden zeigen würden, die Sie besuchen und Berlin noch nicht gesehen haben, wo würden Sie nicht mit Ihnen hingehen?
4: Zum Cottbusser Tor. Aufgrund einfach der vielen Schwierigkeiten, des Schmutzes, der Zustände.
3: Und die letzte Frage. Sie haben morgens einen dringenden Termin im Roten Rathaus, bei dem Sie unbedingt pünktlich sein müssen. Welches Verkehrsmittel würden Sie auf keinen Fall nehmen und warum?
4: Den Bus. Weil Busse durch die aktuelle Verkehrspolitik total ausgebremst werden und man da wirklich schwer ankommt, pünktlich.
1: Wir haben mit Christine Brinker von der AfD außerdem über die großen Themen im Wahlkampf, Sicherheit, Verkehr, Bauen und Wohnen und auch Müll gesprochen. Das ganze Gespräch in voller Länge inklusive Video finden Sie wie alle 5 Kiezspaziergänge auf berlinerrundfunk.de. Und da hören Sie auch, wofür sich Christine Brinker entschuldigt. Und morgen geht's weiter, 7.10 Uhr bei Simone Panteleit und Team. 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
7: Im September sollten Sie Ihren Gartenteich von Algen und Pflanzenresten befreien. Holen Sie tropische Wasserpflanzen ins Haus. 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Vorausgesetzt, der Teich ist mindestens 80 cm tief und gut belüftet.
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11: Ich bin Ralf Gulke. Guten Tag. Bundeskanzler Friedrich Merz will Autofahrerinnen und Fahrer entlasten. Man sehe, dass die bisherigen Maßnahmen nicht ausreichen, sagte er bei einer Veranstaltung des Außenhandelsverbandes BGA in Berlin.
12: Die Lage im Mittleren Osten eskaliert. Die Energiepreise, die Spritpreise an den Zapfsäulen steigen. Für viele Menschen, die täglich das Auto brauchen, ist eine Belastungsgrenze erreicht.
11: Das genaue Instrumentarium stehe noch nicht fest, sagte Merz weiter. Es werde sehr bald einen Vorschlag geben. Am Abend des bevorstehenden Wahlsonntags soll der Bundesvorstand der CDU unter Leitung von Parteichef Friedrich Merz in Berlin tagen. Das wurde aus Vorstandskreisen bekannt. Dabei geht es dann auch um die Zukunft des Bundeskanzlers. Merz steht innerparteilich stark in der Kritik. Inzwischen stellten sich aber auch führende Christdemokraten demonstrativ hinter ihn, darunter der Spitzenkandidat in Mecklenburg-Vorpommern, Daniel Peters. Vor der Berlin-Wahl am Sonntag sieht Landeswahlleiter Stefan Bröchler alles im Plan. Er wies darauf hin, dass es aktuell keine Hackerangriffe gibt. Die gerade verstärkten Sicherheitsvorkehrungen nach der Cyberattacke im August führten dazu, dass etwaige Angriffe schnell entdeckt würden, so Bröchler. 2,5 Millionen Menschen sind zur Wahl aufgerufen. Rund 40.000 Wahlhelferinnen und Helfer stehen bereit. Mutmaßlich wegen Sabotage ist der Zugverkehr in weiten Teilen der Niederlande zum Erliegen gekommen. Im Zentrum und Osten des Landes war Bahnfahren praktisch unmöglich. Auch Gebiete im Norden waren betroffen. Der Bahnbetreiber ProRail teilte mit, an mehreren Orten seien Gegenstände auf den Gleisen gefunden worden, die anscheinend gezielt dort platziert wurden. Täter oder Motiv sind nicht bekannt. Wann der Zugverkehr sich wieder normalisiert, ist ebenfalls unklar. Klar.
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13: Mit Marie-Louise Bress. Die Polizei ermittelt wegen schwerer Brandstiftung im Klinikum Markendorf in Frankfurt-Oder. Eine 18-jährige Patientin soll am frühen Morgen ihre Bettdecke angezündet haben. Die Feuerwehr war schnell vor Ort und konnte löschen, sodass nicht die komplette Klinik evakuiert werden musste. 4 Menschen wurden durch Rauch leicht verletzt. Das Zimmer ist aktuell unbewohnbar.
10: Es ist 16.03 Uhr und wir schauen auf die Straßen da vorab. Aktuell sind vor allem im Süden und Südwesten der Stadt ganz, ganz viele Ampeln ausgefallen. Ich zähle aktuell rund 40 Ampelausfälle. Bitte Vorsicht an den betroffenen Kreuzungen. Stadtring 100 Richtung Treptow, Viertelstunde Passierdauer zwischen Schmargendorf und Tempelhofer Damm. Auf der 100 Richtung Wedding brauchen Sie gut 10 Minuten länger zwischen Schmargendorf und Spandauer Damm. Dann große Probleme auf der 103 stadteinwärts. Hier ist die Überfahrt zur 100 Richtung Treptow gesperrt. Wenn es irgendwie geht, fahren Sie den Bereich bitte weiträumig. Die 113 stadteinwärts. Wegen eines technischen Problems im Dreieck Neukölln ist die Überfahrt zur 100 Richtung Treptow gesperrt. Die A10 östlicher Berliner Ring Richtung Dreieck Spreeau. Zwischen Rüdersdorf und Erkner liegen Gegenstände auf der Fahrbahn. Und auf der A12 in Richtung Frankfurt-Oder ist zwischen Stork und Fürstenwalde West die rechte Spur gesperrt wegen Mäharbeiten. Hier stehen Sie aktuell eine halbe Stunde im Stau an. Blitzer stehen in Charlottenburg, Oliver Platz, in Britz-Gutschmidt-Straße und in Cottbus in der Dissener Straße. Dankeschön für Ihre Staus und Blitzer unter Berlin 201 91 390 und allen jetzt unterwegs eine gute Fahrt.
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10: Tja, heute Nachmittag echt nochmal T-Shirt-Wetter. Morgen ist dann erstmal Schluss mit Spätsommer. Viel Sonne gibt es jetzt zum Feierabend. Ein paar Wolken sind auch am Himmel, klar, aber die sind harmlos. Es wird trocken bleiben. Dazu immer noch warme 25 Grad. Auch in der Nacht zunächst trocken und klar. Später können von Nordwesten her kräftige Schauer und Gewitter rüberziehen. 15 Grad die Tiefstwerte und morgen wird es dann tagsüber sehr wolkig sein. Es gibt immer wieder Schauer und nur noch 19 Grad.
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10: Kurz nach 4 am Dienstagnachmittag. Unsere Kiez-Reporterin Lisa Wennemeyer ist heute mal in Hoppegarten für Sie unterwegs. Sie war vorhin schon im Pferdestall und hat dann entdeckt, ach, der Bahnhof, der ist hier eigentlich auch ganz interessant und hat im Bahnhof ein Zimmer entdeckt, das ja sowas wie die VIP-Lounge der Kaiserzeit war. Die neue Folge, nächster Halt Berlin, heute mal aus Hoppegarten, gibt's in 10 Minuten für Sie. Nur hier bei Ihrem Berliner Rundfunk 91.4. Und dazu die besten Hits aller Zeiten in die Stunde mit Tracy Chapman und Fast Car.

0: 132 S-Bahnhöfe gibt es bei uns in Berlin und 168 sind es, wenn man die im Umland mit dazu zählt. Und weil die mindestens genauso schön sind, geht's heute mal raus aus der Stadt.
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0: Ja, heute dann schon Brandenburg. Unsere Kiezreporterin Lisa Wennemeyer ist mit der S-Bahn nach Hoppegarten gefahren. Denn auch da gibt es einen sehr spannenden S-Bahnhof.
2: Der S-Bahnhof Hoppegarten. Relativ unspektakulär, ist halt ein moderner Bahnhof. Spektakulär aber der historische Bahnhof Hoppegarten, auch bekannt als Kaiserbahnhof. Zu Kaisers Zeiten war es üblich, dass das Volk dem Kaiser huldigte und auch mal einen Bahnhof nach ihm benannte. Und wenn der Fürst oder Kaiser da mal zu Gast sein könnte, dann brauchte es auch einen entsprechenden Wartebereich, das sogenannte Kaiserzimmer. Und das gab es auch hier im Bahnhof Hoppegarten, denn der Kaiser, der war durchaus mal auf der Rennbahn und hat Pferderennen geguckt. Und statt hier mit dem Volk zu warten, da hat er natürlich sein eigenes schickes Zimmer gehabt. Heute ist hier eine Touri-Info in einem Teil des Gebäudes. Und da arbeitet Ursula Will ehrenamtlich und die lässt mich jetzt mal gucken.
3: In die heiligen Hallen des Kaisers.
2: Ja, ich bin ganz gespannt, was mich da jetzt erwartet.
4: Spannend.
2: Ja. Hier geht's zum Kaisersaal, da ist es sogar ausgeschildert. Ich folge mal den Pfeilen. Hier sieht's noch nicht so kaiserlich aus, aber hier wurde alles saniert. Hier sind Anschlüsse für eine Küche, hier soll nämlich bald eine Gastronomie einziehen. Es soll eine spanische Tapasbar werden und da wird übrigens noch ein Koch oder eine Köchin gesucht. Oh, jetzt sind wir im Kaiserzimmer.
3: Jetzt hier die ganze Deckenmalerei, ne?
2: Ja, Deckenmalerei, Stuck.
3: Das Fenster muss geputzt werden.
2: Das Fenster muss geputzt werden, da sehen wir mal drüber hinweg. Ein wunderschöner Parkettboden. Naja, also hier lässt es sich doch warten, oder?
3: Jo.
2: Ist auf jeden Fall was anderes, als auf dem Bahnsteig zu warten, wo das einfache Volk sich aufgehalten hat. Übrigens ist nicht belegt, ob der Kaiser dieses Zimmer jemals genutzt hat. Es war wirklich ein Zimmer für den Fall der Fälle.
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15: Ich bin Alexandra Eckel. Guten Tag. Der Radweg auf der Kantstraße in Charlottenburg bleibt mindestens bis Ende des Monats. Der Senat sagt, die geplanten Bauarbeiten beginnen frühestens am 30. September. Vorher werden nur Halteverbotsschilder aufgestellt und Baumschnittarbeiten durchgeführt. Die Deutsche Umwelthilfe fordert, dass der Radweg in der Kantstraße erhalten bleibt. Die DUH wirft dem Berliner Senat eine Rückwärtsentscheidung vor. Der Pop-up-Radweg wurde 2020 eingerichtet. Nach dem Rückbau sollen Autofahrerinnen und Fahrer mehr Platz bekommen. Am Hauptbahnhof ist ein neuer Wartebereich eröffnet worden. In der Lounge gibt es gut 70 Sitzplätze, ein angeschlossenes Café, einen Bereich zum Arbeiten mit Lademöglichkeiten für Handys, eine Spielecke und aktuelle Reiseinformationen. Mit dem neuen Warteraum soll die Aufenthaltsqualität für Fahrgäste und Besucherinnen und Besucher verbessert und gleichzeitig vorhandene Flächen sinnvoll genutzt werden. Damit kommt die Bahn Kundenwünschen aus Befragungen nach.
16: 16.33 Uhr ist es und wir schauen auf die Straßen. Aktuell sind immer noch im Süden und Südwesten der Stadt ganz viele Ampeln ausgefallen. So rund 40 bitte Vorsicht an den betroffenen Kreuzungen. Zum Stadtring 100 Richtung Treptow. Hier dauert es eine Viertelstunde, um durchzukommen zwischen Schmargendorf und Tempelhofer Damm. Und einen sehr langen Stau gibt es auf der 100 Richtung Wedding. Zwischen Hohenzollerndamm und Spandauer Damm stehen sie 50 Minuten jetzt an. Auch immer noch lange Staus rund um das Kreuz Schöneberg auf der 103 in Richtung Sachsendamm. Zurzeit eine Dreiviertelstunde plus auf dem Vorarlberger Damm. Aktuell 20 Minuten. Wenn es irgendwie geht, umfahren Sie den Bereich bitte weiträumig. Die 113 stadteinwärts wegen eines technischen Problems im Dreieck Neukölln ist die Überfahrt zur 100 Richtung Treptow gesperrt. Dann schauen wir auf die A10 südlicher Berliner Ring Richtung Dreieck Potsdam. Zwischen Genshagen und Ludwigsfelde Ost. Achtung, hier liegen Fahrzeugteile auf der Fahrbahn. Und die A12 Richtung Frankfurt-Oder. Hier laufen immer noch Mäharbeiten, weswegen die rechte Spur gesperrt ist zwischen Storkow und Fürstenwalde West. Eine halbe Stunde stehen sie im Stau an. Und Achtung auf der 115 Richtung Dreieck Funkturm. Zwischen Potsdam-Babelsberg und Kleinmachnow hat es einen Unfall gegeben. Blitzer stehen in Köpenick an der Wuhlheide, in Rudow-Stubenrauchstraße und in Werneuchen in der Berliner Straße. Dankeschön für Ihre Staus und Blitzer unter Berlin 201 91 390 und allen unterwegs eine gute Fahrt. Immer noch sehr mild draußen, 25 Grad. Und die Sonne sehen wir ab und zu auch noch. Es bleibt trocken zum Feierabend und auch in der ersten Nachthälfte. Später kann es dann allerdings im Nordwesten schon die ersten Schauer und Gewitter geben bei 15 Grad. Und morgen wird es dann tagsüber deutlich kühler und wolkiger sein als heute mit nur noch 19 Grad höchstens und immer wieder einigen Schauern.
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0: Schön, dass Sie bei uns sind. Hier ist der Berliner Rundfunk 91.4 am Dienstagnachmittag. Und vielleicht haben wir jetzt den allerbesten Anti-Stress-Lifehack ever für Sie.
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0: Einfach mal regelmäßig 40 Sekunden die Zunge rausstrecken. Und schon sinkt nach ein paar Wochen der Spiegel des Stresshormons Cortisol. Eine Neurologin soll das Ganze mal ausprobiert haben und tatsächlich messbare Erfolge bei ihren Patienten damit gehabt haben. Das behaupten gleich mehrere Postings auf Instagram. Klingt total einfach, klingt simpel, super hilfreich sowieso. Nur ist jetzt die große Frage, ist das Ganze auch wahr? Ferenc Reinke aus der Redaktion.
2: Hi, schön, dass du da bist. Ich hoffe, du hast einen entspannten Tag. Und falls es zwischendurch doch mal stressig wird, dann soll überraschenderweise unsere Zunge Abhilfe schaffen. So wird es zumindest im Internet behauptet. Und worum es da geht, was dran ist, das gucken wir uns jetzt an in unserem Fake- oder Fakt-Check.
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2: Ja, einfach regelmäßig 40 Sekunden lang die Zunge rausstrecken und schon sinkt nach ein paar Wochen der Cortisolspiegel. Eine Neurologin soll das ausprobiert und messbare Erfolge bei ihren Patienten damit gehabt haben. Das behaupten gleich mehrere Postings bei Instagram. Klingt super simpel und super hilfreich.

0: gleich. Nur ist es auch wahr, Ferenc Reinke aus der Redaktion.
1: Also es wirkt erstmal irgendwie einleuchtend und auch die konkreten Zahlen, die da genannt werden, zum Cortisolspiegel machen einen überzeugenden Eindruck. Guckt man sich aber die angeblichen medizinischen Quellen an, dann stellt man fest, so ist dazu nichts zu finden. Die Zunge rausstrecken für 40 Sekunden, das soll sich angeblich auf den Vagusnerv auswirken. Das ist der wichtigste Nerv des Parasympathikus, der für Erholung, Verdauung und Beruhigung zuständig ist. Und es verlaufen zwar Äste vom Vagus im Mundbereich, die Wirkung der Zunge, die ist aber sehr komplex darauf, das sagen Mediziner. Und wovor man sogar warnen muss, in diesem Posting wird behauptet, die Zungenübung, die würde Medikamente überflüssig machen. Und ab da wird der Quatsch sogar ein bisschen gefährlich. Hm. Also, der Nutzen dieser angeblichen Entspannungsübung, der ist absolut nicht bewiesen. Die Behauptung, die ist ziemlich steil, um nicht zu sagen, unwahr.

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14: Ich bin Ralf Gulke, guten Tag. Der Bund erhöht seine Unterstützung für Berlin. Bis 2037 stellt die Bundesregierung für Sicherheitsausgaben der Hauptstadt nun insgesamt 2,1 Milliarden Euro zur Verfügung, teilten das Bundesfinanzministerium und das Land mit. Das ist eine Erhöhung um 1 Milliarde Euro. Für den Kulturbetrieb erhöht sich die Finanzhilfe um rund 350 Millionen auf 2,9 Milliarden Euro über den 10-Jahres-Zeitraum. Berlins Finanzsenator Evers begrüßte die Vereinbarung als klares Bekenntnis des Bundes zu Berlin als Hauptstadt. Vor der Berlin-Wahl am Sonntag sieht Landeswahlleiter Stefan Bröchler alles im Plan. Er wies darauf hin, dass es aktuell keine Hackerangriffe gibt. Die gerade verstärkten Sicherheitsvorkehrungen nach der Cyberattacke im August führten dazu, dass etwaige Angriffe schnell entdeckt würden, so Bröchler. 2,5 Millionen Menschen sind zur Wahl aufgerufen. Rund 40.000 Wahlhelferinnen und Helfer stehen bereit. Bundeskanzler Friedrich Merz hat Entlastungen wegen der hohen Spritpreise in Aussicht gestellt. Bei einer Veranstaltung des Außenhandelsverbandes BGA in Berlin sagte er, die Belastungsgrenze für die Menschen sei erreicht.
15: Wir stehen dazu deshalb in engem Austausch in der Bundesregierung und mit den Ländern. Und ich bin der Meinung, dass wir handeln müssen. Das genaue Instrumentarium steht noch nicht fest. Sie können aber davon ausgehen, dass wir sehr bald einen Vorschlag dazu vorlegen werden.
14: Die Mineralölkonzerne widersprachen erneut Vorwürfen, Preistreiberei zu betreiben. Am Abend des bevorstehenden Wahlsonntags soll der Bundesvorstand der CDU unter Leitung von Parteichef Friedrich Merz in Berlin tagen. Das wurde aus Vorstandskreisen bekannt. Dabei geht es dann auch um die Zukunft des Bundeskanzlers. Merz steht innerparteilich stark in der Kritik. Inzwischen stellten sich aber auch führende Christdemokraten demonstrativ hinter ihn. Darunter der Spitzenkandidat in Mecklenburg-Vorpommern, Daniel Peters.
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16: Mit Marie-Louise Bress. Die junge Generation in Berlin wählt mehrheitlich links. Bei der U16-Wahl haben in den letzten Tagen knapp 33% für die Linke gestimmt, 21% für die Grünen und knapp 12% für die SPD. Gefolgt von den einstelligen Parteien CDU, Tierschutzpartei und AfD. Bei der U16-Wahl haben knapp 40.000 Kinder und Jugendliche ab 6 ihre Stimme abgegeben.
12: 17:02 ist es, hier ist der Berliner Rundfunk 91.4 und Achtung bitte, jetzt im Feierabendverkehr sind immer noch, vor allem im Süden und Südwesten der Stadt, ganz viele Ampeln ausgefallen. Bitte Vorsicht an den betroffenen Kreuzungen. Auf dem Stadtring 100 Richtung Treptow dauert es aktuell 25 Minuten länger zwischen Schmargendorf und Tempelhofer Damm. Auf der 100 Richtung Wedding staut es sich zwischen Hohenzollerndamm und Spandauer Damm. Hier dauert es auch noch 25 Minuten länger für Sie. Dann weiterhin langer Stau rund um das Kreuz Schöneberg. Auf der 103 Richtung Sachsendamm stehen Sie aktuell eine halbe Stunde an, auf dem Vorarlberger Damm aktuell eine Viertelstunde. Wenn es irgendwie geht, den Bereich bitte weiträumig umfahren. Die A10 südlicher Berliner Ring Richtung Dreieck Potsdam zwischen Genshagen und Ludwigsfelde Ost liegen Fahrzeugteile auf der Fahrbahn. Dann immer noch eine halbe Stunde Stau auf der A12 Richtung Frankfurt-Oder zwischen Storkow und Fürstenwalde West. Und Achtung jetzt auf der A13 in Richtung Berlin zwischen Großköris und Bestensee haben wir eine ungesicherte Unfallstelle. Polizei und Rettungswagen sind gerade dorthin unterwegs. Blitze stehen in Altreptow, Kiefolstraße, Neukölln-Sonnenallee und in Hoppegarten, Friedrichshagener Chaussee. Dankeschön für Ihre Staus und Blitze unter Berlin 201 91 390 und allen unterwegs eine gute Fahrt.
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12: Ja, heute können wir bei uns in Berlin noch mal ein bisschen so tun, als wäre der Sommer noch lange nicht vorbei. Immer noch schön freundlich und mild, 25 Grad, dazu auch trocken. Auch in der Nacht wird es erst klar und trocken sein. Später ziehen im Nordwesten Schauer und Gewitter auf, 15 Grad, dann die Tiefstwerte. Und morgen wird es deutlich wechselhafter und vor allem kühler sein, 19 Grad maximal.
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12: Ich wünsche Ihnen einen guten und hoffentlich schön entspannten Start in Ihren Dienstagfeierabend. Und Sie wissen es, wir nehmen Sie regelmäßig mit an Orte, die wir alle nicht einfach so jeden Tag besuchen können. Und wir sind gleich da, wo alles landet, das die Polizei bei Straftaten sicherstellt, in der Asservatenkammer der Berliner Staatsanwaltschaft. Und da wird's langsam, und deswegen reden wir drüber, richtig eng. Waffen, Drogen, Diebesgut, Handys, die Kammer quillt förmlich über. Jetzt soll im Südosten Berlins ein ganz neuer Standort gefunden werden. Was da konkret geplant ist, das hören Sie in 10 Minuten von unserem Berlin-Reporter von Christian Fuchs. Und dazu hören wir die besten Hits aller Zeiten. Jetzt zum Start in diese Stunde einer von Susan Vega. Hier ist Luca beim Berliner Rundfunk 91.4.

0: Einen schönen Dienstag feiern für Sie. Hier ist Ihr Berliner Rundfunk 91.4. Und wir nehmen Sie jetzt mit an einen sehr spannenden Ort, in die Asservatenkammer im Kriminalgericht Moabit. Da lagert die Staatsanwaltschaft Berlin ihre Beweise. Drogen, Waffen, Diebesgut. Es ist sehr viel Zeug, das die Asservatenkammer seit Jahren aus den Nähten platzt. Regale quellen also förmlich über. In der Vergangenheit hat es da schon Aufnahmestopps gegeben. Und deswegen musste man jetzt einen neuen Standort suchen. Von Moabit geht's raus nach Südost, nach Johannisthal. Und da war heute für Sie unser Berlin-Reporter Christian Fuchs.
1: Ja, und da hat man sich ein ziemlich historisches Fleckchen hier für die neue Asservatenstelle ausgesucht. Die stehen nämlich gerade hier am Großberliner Damm, Segelfliegerdamm. Hier war früher der Flugplatz Johannisthal. Der wurde 1909 eröffnet und war einer der ersten Motorflugplätze Deutschlands. Viele ist davon heute nicht mehr zu sehen. Hier ist ein großer Landschaftspark, hier sind auch neue Wohnungen entstanden auf dem alten Gelände. Und hier am Großberliner Damm 78 soll dann die neue gemeinsame Asservatenstelle von Polizei und Justiz entstehen. Und die wird auch dringend gebraucht. In Moabit am alten Standort lagern inzwischen rund 35.000 Asservate auf gerade mal 2.500 Quadratmetern. Das ist ziemlich eng, da sind Waffen dabei, Drogen, Diebesgut, Datenträger. Das sind alles Dinge, bei denen man nicht so gerne den Überblick verliert. Hier in Johannisthal soll deshalb auch deutlich größer gedacht werden. Auch das Kriminaltechnische Institut des LKA soll hiermit aufs Gelände ziehen. Rund 190 Millionen Euro sind dafür aus dem Sondervermögen des Bundes vorgesehen. Allerdings gibt es einen Knackpunkt und das ist die Bauzeit. 2030 soll hier begonnen werden mit Bauen. 2034 will man dann erst einziehen. Das ist noch eine ganze Weile hin. Trotzdem freut sich die Polizei drauf. Die GdP zum Beispiel, die Gewerkschaft der Polizei, denkt sogar noch ein Stückchen weiter. Benjamin Jendrow.
2: Darüber hinaus würden wir uns wünschen, dass der Neubau auch gleich für einen strukturellen Neuanfang genutzt wird. Nach wie vor müssen wir Asservate noch unglaublich lange aufbewahren, bevor sie freigegeben werden. Das heißt, wir haben diverse Asservate, die sich auch auf Polizeiliegenschaften wirklich stapeln, obwohl das Ermittlungsverfahren längst vorangetrieben ist. Also hier wäre es auch wichtig, in der Zusammenarbeit dazu zu kommen, dass dann auch Asservate schneller freigegeben bzw. vernichtet werden können, damit wir die Schränke auf den Polizeiliegenschaften wieder frei haben.
1: Die Perspektiven sind also da. Trotzdem, 7 Jahre dauert es noch mindestens, bis man hier umziehen kann.
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15: Ich bin Alexandra Eckel. Guten Tag. Die Generalstaatsanwaltschaft Berlin hat Anklage gegen eine mutmaßliche IS-Rückkehrerin erhoben. Der Frau wird die Mitgliedschaft in einer terroristischen Vereinigung im Ausland vorgeworfen. Sie soll 2013 nach Syrien ausgereist sein und dort einen IS-Kämpfer geheiratet und für die Terrororganisation gekämpft haben. Später soll sie eine Freundin aus Berlin für den IS angeworben haben. Die Frau sei auch nach Syrien ausgereist und dort bei Kämpfen ums Leben gekommen, heißt es. Die Angeklagte wurde am Flughafen BER festgenommen und sitzt seitdem in U-Haft. Das Bezirksamt Mitte hat der Kurt-Tucholsky-Grundschule den neuen Fußballkäfig übergeben. Der Fußballplatz steht der Schule und dem angrenzenden Jugendclub zur Verfügung. Der Platz ist als multifunktionale Sportfläche mit Basketballkorb und Fußballtoren angelegt. Der Boden besteht aus Tartan und hat eine Spielfeldmarkierung. Zwei Flutlichtmasten ermöglichen, dass der Platz auch abends genutzt werden kann.
13: Und damit ist es 17.31 Uhr und bitte Vorsicht, vor allem im Süden und Südwesten der Stadt. Hier sind immer noch viele Ampeln ausgefallen. Bitte Achtung an den betroffenen Kreuzungen. Dann haben wir auf dem Stadtring Richtung Treptow noch rund 10 Minuten Passierdauer zwischen Schmargendorf und Tempelhofer Damm. Auf der 100 Richtung Wedding dauert es eine Viertelstunde länger für Sie zwischen Hohenzollerndamm und Spandauer Damm. Immer noch sehr lange Staus rund um das Kreuz Schöneberg. Auf der 103 Richtung Sachsendamm stehen Sie zurzeit 40 Minuten an. Wenn es irgendwie geht, umfahren Sie den Bereich bitte weiträumig. Die A10 nördlicher Berliner Ring Richtung Dreikrafeland zwischen Birkenwerder und Kreuz Oranienburg liegen Reifenteile auf der Fahrbahn. Und wir haben immer noch eine halbe Stunde Stau auf der A12 in Richtung Frankfurt-Oder zwischen Storkow und Fürstenwalde-West. Und Behinderungen nach einem Unfall gibt es auf der A13 in Richtung Berlin zwischen Großkürris und der Raststätte am Karlberg-Ost. Blitzer stehen in Friedrichshagen-Mögelsee-Damm, in Prenzlauer Berg Karl-Liebknecht-Straße und in Eberswalde-Eberswalder-Straße. Danke für Ihre Staus und Blitzer unter Berlin 201 91 390 und allen unterwegs. Eine gute Fahrt. Immer noch ein sehr milder Feierabend und es ist überall trocken bei 25 Grad. Nachts bleibt es auch noch lange trocken, aber dann in der zweiten Nachthälfte können im Nordwesten schon kräftige Schauer und Gewitter aufziehen. Tiefste Werte 15 Grad und morgen am Mittwoch wird es tagsüber ja deutlich ungemütlicher als heute sein. Viele Wolken sind unterwegs, immer wieder auch Schauer bei noch maximal 19 Grad.
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0: Starten Sie gut rein in Ihren Dienstag Feierabend. Hier ist der Berliner Rundfunk 91.4. Und bei den aktuellen Spritpreisen bekommen Sie ganz sicher auch ganz schnell ganz schlechte Laune, wenn Sie mit dem Auto an die Tanke fahren müssen. Wir werden dafür sorgen, dass Sie weiter allen Grund haben, glücklich durch diese Woche zu gehen.
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11: Ich bin Ralf Gulke. Guten Abend. Bundeskanzler Friedrich Merz will Autofahrerinnen und Fahrer entlasten. Man sehe, dass die bisherigen Maßnahmen nicht ausreichen, sagte er bei einer Veranstaltung des Außenhandelsverbandes BGA in Berlin.
12: Die Lage im Mittleren Osten eskaliert. Die Energiepreise, die Spritpreise an den Zapfsäulen steigen. Für viele Menschen, die täglich das Auto brauchen, ist eine Belastungsgrenze erreicht.
11: Das genaue Instrumentarium stehe noch nicht fest, sagte Merz weiter. Es werde sehr bald einen Vorschlag geben. Am Abend des bevorstehenden Wahlsonntags soll der Bundesvorstand der CDU unter Leitung von Parteichef Friedrich Merz in Berlin tagen. Das wurde aus Vorstandskreisen bekannt. Dabei geht es dann auch um die Zukunft des Bundeskanzlers. Merz steht innerparteilich stark in der Kritik. Inzwischen stellten sich aber auch führende Christdemokraten demonstrativ hinter ihn, darunter der Spitzenkandidat in Mecklenburg-Vorpommern, Daniel Peters. Der Bund erhöht seine Unterstützung für Berlin. Bis 2037 stellt die Bundesregierung für Sicherheitsausgaben der Hauptstadt nun insgesamt 2,1 Milliarden Euro zur Verfügung, teilten das Bundesfinanzministerium und das Land mit. Das ist eine Erhöhung um 1 Milliarde Euro. Für den Kulturbetrieb erhöht sich die Finanzhilfe um rund 350 Millionen auf 2,9 Milliarden Euro über den 10-Jahres-Zeitraum. Berlins Finanzsenator Evers begrüßte die Vereinbarung als klares Bekenntnis des Bundes zu Berlin als Hauptstadt. Vor der Berlin-Wahl am Sonntag sieht Landeswahlleiter Stefan Bröchler alles im Plan. Er wies darauf hin, dass es aktuell keine Hackerangriffe gibt. Die gerade verstärkten Sicherheitsvorkehrungen nach der Cyberattacke im August führten dazu, dass etwaige Angriffe schnell entdeckt würden, so Bröchler. 2,5 Millionen Menschen sind zur Wahl aufgerufen. Rund 40.000 Wahlhelferinnen und Helfer stehen bereit.
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13: Mit Marie-Louise Bress. Die Polizei ermittelt wegen schwerer Brandstiftung im Klinikum Markendorf in Frankfurt-Oder. Eine 18-jährige Patientin soll am frühen Morgen ihre Bettdecke angezündet haben. Die Feuerwehr war schnell vor Ort und konnte löschen, sodass nicht die komplette Klinik evakuiert werden musste. 4 Menschen wurden durch Rauch leicht verletzt. Das Zimmer ist aktuell unbewohnbar.
9: Und damit ist es 18.03 Uhr. Wir gucken nochmal auf die Straßen. Immer noch sind vor allem im Süden und Südwesten der Stadt viele Ampeln ausgefallen. Bitte Vorsicht an den betroffenen Kreuzungen. Auf dem Stadtring brauchen Sie noch 10 Minuten, um durchzukommen. Auf der 100 Richtung Treptow zwischen Schmargendorf und Tempelhofer Damm. Auf dem Stadtring Richtung Wedding dauert es auch 10 Minuten länger zwischen Hohenzollerndamm und Spandauer Damm. Allerdings noch langer Stau rund um das Kreuz Schöneberg. Auf der 103 Richtung Sachsendamm brauchen Sie zurzeit eine gute halbe Stunde, um durchzukommen. Die 113 stadteinwärts wegen eines technischen Problems im Dreieck Neukölln ist die Überfahrt zur 100 Richtung Treptow gesperrt. Die A10 nördlicher Berliner Ring Richtung Dreieck Havelland zwischen Birkenwerder und Kreuz Oranienburg liegen Reifenteile auf der Fahrbahn. Wird der auch hier vorsichtig fahren? Und dann staut es sich immer noch auf der A12 Richtung Frankfurt oder halbe Stunde Passierdauer zwischen Storke und Fürstenwalde West. Und Behinderungen nach einem Unfall auch auf der A13 in Richtung Berlin zwischen Großküritz und der Raststätte am Karlberg Ost. Blitzer stehen jetzt zum Feierabend in Friedrichshagen auf dem Müggelsee Damm, in Lichtenberg auf der Frankfurter Allee stadteinwärts und in Eberswalde auf der Eberswalder Straße. Danke für Ihre Staus und Blitzer unter Berlin 201 91 390 und allen unterwegs eine gute und sichere Fahrt in den Feierabend. Mit richtig schönen, milden und spätsommerlichen 25 Grad geht's rein in diesen Dienstagfeierabend. Ab und zu sehen wir auch noch schön die Sonne und es bleibt trocken, auch in der ersten Nachthälfte. Später allerdings kann es dann von Nordwesten her schon die ersten Schauer und Gewitter geben. Tiefste Werte nachts liegen um 15 Grad. Morgen wird's dann deutlich anders aussehen. Viele Wolken sind unterwegs, immer wieder kann's Regen geben und nur noch 19 Grad erwarten wir maximal.
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11: Mit richtig schönen, milden und spätsommerlichen 25 Grad geht's rein in diesen Dienstagfeierabend. Ab und zu sehen wir auch noch schön die Sonne und es bleibt trocken, auch in der ersten Nachthälfte. Später allerdings kann es dann von Nordwesten her schon die ersten Schauer und Gewitter geben. Tiefste Werte nachts liegen um 15 Grad. Morgen wird's dann deutlich anders aussehen. Viele Wolken sind unterwegs, immer wieder kann es Regen geben und nur noch 19 Grad erwarten wir maximal.
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17: Ich bin Finn Riebesel, Freundlieb. Guten Abend. Die Bundesregierung will etwas gegen die steigenden Spritpreise machen. Kanzler Merz sagt, wir müssen handeln. Schon bald soll ein Vorschlag dazu auf dem Tisch liegen, so Merz.
18: Wir werden auf Preistreiberei reagieren. Wir haben dazu das Kartellamt mit einer entsprechenden Missbrauchsaufsicht ausgestattet. Aber wir spüren auch, dass das nicht reicht. Die Lage im Mittleren Osten eskaliert, die Energiepreise, die Spritpreise an den Zapfsäulen steigen. Für viele Menschen, die täglich das Auto brauchen, ist eine Belastungsgrenze erreicht.
17: Die Spritpreise gehen in Deutschland weiter durch die Decke. Ein Liter Diesel hat am Mittag rund 2,60 Euro gekostet. Die CDU-Spitze kommt am Wahlsonntag zu einer Krisensitzung zusammen. Dabei geht es auch um die Zukunft von Friedrich Merz. Einzelheiten von Eva-Maria Wölfel.
19: Der Kanzler und CDU-Chef will mit dem Parteipräsidium über die Landtagswahlergebnisse in Berlin und Mecklenburg-Vorpommern beraten. Da dürfte dann auch deutlich werden, wie es mit dem Rückhalt so aussieht. Die Umfragen sehen für die CDU alles andere als rosig aus. Seit der Wahlniederlage in Sachsen-Anhalt reißt auch die innerparteiliche Kritik an Merz nicht ab. Namhafte CDU-Politiker sind dem Kanzler zuletzt aber auch schon zur Seite gesprungen und haben ein Ende der Personaldebatte gefordert.
17: Die organisierte Kriminalität ist in Deutschland weiter auf dem Vormarsch. Laut BKA gab es im letzten Jahr fast 700 Verfahren mit knapp 8000 Verdächtigen. So viele waren es seit 5 Jahren nicht mehr. Das meiste Geld verdienen die Gruppen mit Drogen. Bekannt geworden ist er unter anderem durch Das Boot oder Bang Boom Bang. Jetzt ist Ralf Richter tot. Der Schauspieler starb letzte Nacht im Alter von 69 Jahren. Das haben seine Kinder über Facebook mitgeteilt. Jürgen Klopps erste Kadernominierung als Bundestrainer nimmt Form an. Vor der offiziellen Bekanntgabe am Donnerstag steht laut Kicker fest, Köln-Shootingstar Said Elmala steht im Kader für die 4 Nations-League-Spiele. Hoffenheims Torhüter Oliver Baumann gehört dagegen nicht zum Aufgebot.
20: Heute Abend und auch in der Nacht bleibt es zunächst trocken, aber später in der zweiten Nachthälfte kann es von Nordwesten her schon die ersten Schauer und Gewitter geben. 15 Grad die Tiefstwerte, morgen dann deutlich kühler, deutlich wolkiger, nur noch 19 Grad und dazu auch immer wieder Schauer.
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5: Ich bin Finn Riebe, sehr freundlieb. Guten Abend. Autofahrer in Deutschland werden darauf schon lange gewartet haben. Wegen der steigenden Spritpreise soll es neue Entlastungen geben. Das hat Kanzler Merz angekündigt. Wie die aussehen sollen, ließ er aber offen. Merz will aber sehr bald Details dazu nennen. Die Möglichkeiten für Entlastungen dürften dabei aber begrenzt sein. Das sagte uns Jens Beusen-Hogrefe vom Kiel-Institut für Weltwirtschaft.
6: Große Sprünge sind da nicht möglich. Man wird also dann, wenn man hier wirklich was machen wollte, andere Einnahmen entweder generieren müssen oder Ausgaben streichen. Aber ich glaube, das ist politisch auch wenig attraktiv. Deswegen glaube ich kaum, dass die öffentliche Hand sehr viele Möglichkeiten hat, wenn sie nicht gegen die Verfassung verstoßen möchte, gegen die Vorgaben der Schuldenbremse, hier große Entlastungen in Aussicht zu stellen.
5: Kriminelle Banden setzen in Deutschland immer öfter auf Gewalt als Dienstleistung. Dafür werden laut Bundesinnenminister Dobrindt auch Minderjährige als Wegwerftäter angeworben. Besonders groß bleibt laut BKA-Bericht das Problem mit Drogen. Um gegen die Banden besser vorgehen zu können, will Dobrindt auch an ihr Geld und die Konten ran. In der CDU-Zentrale gibt es am kommenden Wahlsonntag eine Krisensitzung. Unter Leitung von Parteichef Merz sollen die Landtagswahlergebnisse beraten werden. Dabei dürfte es auch um seine Zukunft als Kanzler gehen. Die Umfragen sehen für die CDU aktuell alles andere als rosig aus. In Berlin deutet sich ein Kopf-an-Kopf-Rennen mit der Linken an. In Mecklenburg-Vorpommern sorgen sich die CDU-Wahlkämpfer inzwischen sogar um den Wiedereinzug ins Parlament. Seit der Wahlniederlage in Sachsen-Anhalt steht Merz auch innerparteilich massiv unter Druck. Die erste Kadernominierung vom neuen Bundestrainer Jürgen Klopp wirft ihre Schatten voraus. Vor der offiziellen Bekanntgabe am Donnerstag sind schon erste Personalien durchgesickert. Said Elmala steht laut Kicker im DFB-Kader für die Nations League. Kölns Senkrechtstarter winkt das Debüt. Für Torhüter Oliver Baumann gibt es dagegen den nächsten Rückschlag. Der Hoffenheim-Keeper wird demnach nicht nominiert. Bereits bei der WM war Baumann überraschend zur Nummer 2 im Tor degradiert worden.
7: Heute Abend und auch in der Nacht bleibt es zunächst trocken, aber später in der zweiten Nachthälfte kann es von Nordwesten her schon die ersten Schauer und Gewitter geben. 15 Grad die Tiefstwerte, morgen dann deutlich kühler, deutlich wolkiger, nur noch 19 Grad und dazu auch immer wieder Schauer.
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3: Ich bin Finn Riebesell-Freundlieb. Guten Abend. Für die Menschen in Deutschland soll es wegen der weiter steigenden Spritpreise neue Entlastungen geben. Das hat Kanzler Merz angekündigt. Für viele Menschen, die täglich das Auto brauchen, sei eine Belastungsgrenze erreicht, so Merz.
4: Wir stehen dazu deshalb in engem Austausch in der Bundesregierung und mit den Ländern. Und ich bin der Meinung, dass wir handeln müssen. Das genaue Instrumentarium steht noch nicht fest. Sie können aber davon ausgehen, dass wir sehr bald einen Vorschlag dazu vorlegen werden.
3: Die Spritpreise kennen aktuell nur eine Richtung, und zwar nach oben. Am Mittag ging es wieder rauf, auf rund 2,60 Euro für den Liter Diesel. Die organisierte Kriminalität ist in Deutschland weiter auf dem Vormarsch. Laut BKA gab es im letzten Jahr fast 700 Verfahren mit knapp 8.000 Verdächtigen. So viele waren es seit 5 Jahren nicht mehr. Das meiste Geld verdienen die Gruppen mit Drogen. Bekannt geworden ist er unter anderem durch Das Boot oder Bang Boom Bang. Jetzt ist Ralf Richter tot. Der Schauspieler starb letzte Nacht im Alter von 69 Jahren. Das haben seine Kinder über Facebook mitgeteilt. Vom Weltraum aus soll jetzt geschaut werden, wie es den Pflanzen hier auf der Erde geht. Dafür hat die Europäische Weltraumagentur ESA einen neuen Satelliten ins All gebracht. Der nimmt das ansonsten nicht sichtbare Rotlicht der Pflanzen wahr, kann also quasi hineinschauen. ESA-Missionsleiter Timon Hummel sagte im ZDF.
5: Das heißt, wir können verstehen, wie glücklich sind Pflanzen, wie gut geht's denen, wie gestresst sind sie durch äußere Einflüsse. Und mithilfe dieser Daten können wir dann Gegenmaßnahmen einleiten.
3: Da geht es etwa darum, dass mehr gewässert oder anders gedüngt werden soll. Doppelte Ehre für München. Die bayerische Landeshauptstadt darf 2028 das Finale der Fußball-Champions League ausrichten. Außerdem hat sie den Zuschlag für die Leichtathletik-WM 2031 bekommen.
6: Heute Abend und auch in der Nacht bleibt es zunächst trocken, aber später in der zweiten Nachthälfte kann es von Nordwesten her schon die ersten Schauer und Gewitter geben. 15 Grad die Tiefstwerte, morgen dann deutlich kühler, deutlich wolkiger, nur noch 19 Grad und dazu auch immer wieder Schauer.
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2: Ich bin Hanna Messerschmidt. Guten Abend. Für die Menschen in Deutschland soll es wegen der weiter steigenden Spritpreise neue Entlastungen geben. Das hat Bundeskanzler Friedrich Merz angekündigt. Für viele Menschen, die täglich das Auto brauchen, sei eine Belastungsgrenze erreicht, so Merz.
3: Wir stehen dazu deshalb in engem Austausch in der Bundesregierung und mit den Ländern. Und ich bin der Meinung, dass wir handeln müssen. Das genaue Instrumentarium steht noch nicht fest. Sie können aber davon ausgehen, dass wir sehr bald einen Vorschlag dazu vorlegen werden.
2: Die Spritpreise kennen aktuell nur eine Richtung, nach oben. Am Mittag ging es wieder rauf, auf rund 2,60 Euro für den Liter Diesel. Die organisierte Kriminalität ist in Deutschland weiter auf dem Vormarsch. Das geht aus einem aktuellen BKA-Bericht hervor. Bei fast 700 Ermittlungsverfahren wurden im letzten Jahr knapp 8000 Tatverdächtige erwischt, der höchste Wert seit 5 Jahren. Dabei verdienen die Kriminellen ihr Geld hauptsächlich mit Drogen. Laut Innenminister Dobrindt geht es nicht nur darum, die Täter zu fassen, sondern auch die Netzwerke zu zerschlagen.
4: Nicht nur Strafverfolgungen durchführen, sondern Strukturen erkennen, ausheben und zerstören. Nicht nur die Drogen bekämpfen, sondern vor allem auch das Vermögen dabei abschöpfen.
2: Die CDU-Spitze kommt am Wahlsonntag zu einer Krisensitzung zusammen. Dabei sollen die Ergebnisse in Mecklenburg-Vorpommern und Berlin analysiert werden. Die Umfragen sehen alles andere als rosig aus. Bei der Sitzung geht es auch um die Zukunft von Kanzler Merz, der selbst in der eigenen Partei unter Druck steht. Verkehrsminister Bilger ist offen für Ticketkontrollen vor Bahnsteigen an großen Bahnhöfen, also nicht erst im Zug. Im Fernverkehr sei das grundsätzlich sinnvoll, sagte der CDU-Politiker den Funke-Zeitungen. Solche Zugangskontrollen will Bilger in Deutschland erstmal praktisch testen. Wie gesund sind die Pflanzen auf der Erde? Das will die Europäische Weltraumorganisation ESA mit einem neuen Satelliten überwachen. Der nimmt sonst nicht sichtbares Rotlicht wahr, kann also quasi in die Pflanzen reinschauen. Daraus lässt sich dann ableiten, ob zum Beispiel mehr gewässert oder anders gedüngt werden soll. Doppelte Ehre für München. Die bayerische Landeshauptstadt darf 2028 das Champions-League-Finale ausrichten. Außerdem hat sie den Zuschlag für die Leichtathletik-WM 2031 bekommen.
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2: Ich bin Hanna Messerschmidt. Guten Abend. Die Regierung will etwas gegen die steigenden Spritpreise machen. Bundeskanzler Friedrich Merz sagt, wir müssen handeln. Schon bald soll ein Vorschlag dazu auf den Tisch, so Merz.
3: Wir werden auf Preistreiberei reagieren. Wir haben dazu das Kartellamt mit einer entsprechenden Missbrauchsaufsicht ausgestattet. Aber wir spüren auch, dass das nicht reicht. Die Lage im Mittleren Osten eskaliert. Die Energiepreise, die Spritpreise an den Zapfsäulen steigen. Für viele Menschen, die täglich das Auto brauchen, ist eine Belastungsgrenze erreicht.
2: Die Spritpreise gehen in Deutschland weiter durch die Decke. Ein Liter Diesel hat am Mittag rund 2,60 Euro gekostet. Kriminelle Banden setzen in Deutschland immer öfter auf Gewalt als Dienstleistung. Dafür werden laut Innenminister Dobrindt auch Minderjährige als Wegwerftäter angeworben. Besonders groß bleibt laut BKA-Bericht das Problem mit Drogen. Um gegen die Banden besser vorgehen zu können, will Dobrindt auch an ihr Geld und die Konten ran. Verkehrsminister Bilger kann sich Ticketkontrollen vor Bahnsteigen an großen Bahnhöfen vorstellen, also nicht erst im Zug. Im Fernverkehr sei das grundsätzlich sinnvoll, sagte der CDU-Politiker den Funke-Zeitungen. Mehr von Dirk Justis.
4: In anderen Ländern kommt man im Fernverkehr teils nur mit Tickets ans Gleis. Dieses System lasse sich aber nicht einfach auf Deutschland übertragen, sagte Bilger. Viele Bahnhöfe seien dafür nicht ausgelegt. Solche Zugangskontrollen will Bilger in Deutschland erstmal praktisch testen. Gleichzeitig sieht der Minister wachsende Gefahren für die Verkehrsinfrastruktur. An sensiblen Stellen müsse deshalb der Schutz verbessert werden.
2: Die USA haben jetzt erstmals offiziell Waffen im Weltall. Hintergrund sind mögliche Bedrohungen durch China und Russland. Einzelheiten nennt das Militär nicht. Atomwaffen im All sind verboten, konventionelle Waffen dagegen nicht. Jürgen Klopps erste Kadernominierung als Bundestrainer nimmt Form an. Vor der offiziellen Bekanntgabe am Donnerstag steht laut Kicker fest, Köln Shootingstar Said Elmala steht im Kader für die vier Nations League Spiele. Hoffenheims Torhüter Oliver Baumann gehört dagegen nicht zum Aufgebot.
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2: Ich bin Hanna Messerschmidt. Guten Abend. Autofahrer in Deutschland werden darauf schon lange gewartet haben. Wegen der steigenden Spritpreise soll es neue Entlastungen geben. Das hat Kanzler Merz angekündigt. Wie die aussehen, ließ er offen. Merz will aber sehr bald Details dazu nennen. Die Möglichkeiten für Entlastungen dürften dabei begrenzt sein, sagte uns Jens Beusen-Hogrefe vom Kiel-Institut für Weltwirtschaft.
3: Große Sprünge sind da nicht möglich. Man wird also dann, wenn man hier wirklich was machen wollte, andere Einnahmen entweder generieren müssen oder Ausgaben streichen. Aber ich glaube, das ist politisch auch wenig attraktiv. Deswegen glaube ich kaum, dass die öffentliche Hand sehr viele Möglichkeiten hat, wenn sie nicht gegen die Verfassung verstoßen möchte, gegen die Vorgaben der Schuldenbremse, hier große Entlastungen in Aussicht zu stellen.
2: Die organisierte Kriminalität ist in Deutschland weiter auf dem Vormarsch. Das geht aus einem aktuellen BKA-Bericht hervor. Bei fast 700 Ermittlungsverfahren wurden im letzten Jahr knapp 8000 Tatverdächtige erwischt, der höchste Wert seit 5 Jahren. Dabei verdienen die Kriminellen ihr Geld hauptsächlich mit Drogen. Laut Innenminister Dobrindt geht es nicht nur darum, die Täter zu fassen, sondern auch die Netzwerke zu zerschlagen.
4: Nicht nur Strafverfolgungen durchführen, sondern Strukturen erkennen, ausheben und zerstören. Nicht nur die Drogen bekämpfen, sondern vor allem auch das Vermögen dabei abschöpfen.
2: Die CDU-Spitze kommt am Wahlsonntag zu einer Krisensitzung zusammen. Dabei sollen die Ergebnisse in Mecklenburg-Vorpommern und Berlin analysiert werden. Die Umfragen sehen alles andere als rosig aus. Bei der Sitzung geht es auch um die Zukunft von Kanzler Merz, der selbst in der eigenen Partei unter Druck steht. Wie gesund sind die Pflanzen auf der Erde? Das will die Europäische Weltraumorganisation ESA mit einem neuen Satelliten überwachen. Der nimmt sonst nicht sichtbares Rotlicht wahr, kann also quasi in die Pflanzen reinschauen. Daraus lässt sich dann ableiten, ob zum Beispiel mehr gewässert oder anders gedüngt werden soll. Gratis mit dem Zug zwischen Deutschland und Polen reisen, das können bald 60.000 junge Erwachsene. Dafür werden jetzt wieder kostenlose Tickets vergeben. Bewerben können sich 18- bis 27-Jährige bei der Deutschen Bahn. Der Freundschaftspass gilt für Reisen ab November und umfasst mehrere Reisetage in Polen sowie die Hin- und Rückfahrt.
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1: Ich bin Hanna Messerschmidt. Die Regierung will etwas gegen die steigenden Spritpreise machen. Bundeskanzler Friedrich Merz sagt, wir müssen handeln. Schon bald soll ein Vorschlag dazu auf den Tisch, so Merz.
2: Wir werden auf Preistreiberei reagieren. Wir haben dazu das Kartellamt mit einer entsprechenden Missbrauchsaufsicht ausgestattet. Aber wir spüren auch, dass das nicht reicht. Die Lage im Mittleren Osten eskaliert. Die Energiepreise, die Spritpreise an den Zapfsäulen steigen. Für viele Menschen, die täglich das Auto brauchen, ist eine Belastungsgrenze erreicht.
1: Die Spritpreise gehen in Deutschland weiter durch die Decke. Ein Liter Diesel hat am Mittag rund 2,60 Euro gekostet. Die CDU-Spitze kommt am Wahlsonntag zu einer Krisensitzung zusammen. Dabei geht es auch um die Zukunft von Friedrich Merz. Einzelheiten von Eva-Maria Wölfel.
3: Der Kanzler und CDU-Chef will mit dem Parteipräsidium über die Landtagswahlergebnisse in Berlin und Mecklenburg-Vorpommern beraten. Da dürfte dann auch deutlich werden, wie es mit dem Rückhalt so aussieht. Die Umfragen sehen für die CDU alles andere als rosig aus. Seit der Wahlniederlage in Sachsen-Anhalt reißt auch die innerparteiliche Kritik an Merz nicht ab. Namhafte CDU-Politiker sind dem Kanzler zuletzt aber auch schon zur Seite gesprungen und haben ein Ende der Personaldebatte gefordert.
1: US-Präsident Trump lässt Washingtons größte öffentliche Kultureinrichtung schließen, das Kennedy Center. Grund sind unter anderem Renovierungsarbeiten, so Trump. Allerdings sollen die erst starten, wenn sein Name an die Fassade kommt. Der Vorstoß ist schon mehrmals vor Gericht gescheitert. Schauspieler Ralf Richter ist tot. Er starb im Alter von 69 Jahren, teilten seine Kinder mit. Sein Durchbruch hatte Richter 1981 mit dem legendären Film Das Boot. Er spielte auch in der Ruhrpott-Kultkomödie Bang Boom Bang mit. Jürgen Klopps erste Kadernominierung als Bundestrainer nimmt Form an. Vor der offiziellen Bekanntgabe morgen steht laut Kicker fest, Köln-Shootingstar Said El-Mala steht im Kader für die vier Nations League-Spiele. Hoffenheims Torhüter Oliver Baumann gehört dagegen nicht zum Aufgebot.
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